0: 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Ace of Base.
1: Geschichte hinter All That She Wants geht auf eine persönliche Erfahrung von Gründungsmitglied Jonas Berggren zurück. Während seines Studiums lernt er eine Frau kennen, die immer unzufrieden ist und nur kurze Beziehungen führt. Der Song sollte eigentlich zuerst Mr. Ace heißen, später wird daraus All That She Wants.
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1: Wolkig ist es gerade und am Rhein kann es Richtung Morgen noch vereinzelt letzte Schauer geben. Sonst bleibt es meist trocken. Die Temperaturen liegen aktuell bei 18 bis 14 Grad. Tagsüber erst noch ganz ordentlich mit ein paar Wolken, aber ab dem Nachmittag wird es deutlich unruhiger mit vielen Wolken, Schauern und kräftigen Gewittern, dazu Sturmböen. Heiß wird es nochmal mit 32 bis 37 Grad.

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1: Im Studio Anna Löwer. Die großen Autobauer in Deutschland stecken in der Krise. Nach VW und Porsche hat nun auch BMW einen massiven Stellenabbau angekündigt. Der Branchenverband VDA sieht jetzt die Politik in der Pflicht. Berlin und Brüssel müssten jetzt schleunigst für bessere Rahmenbedingungen sorgen. Der Deutsche Städtetag fordert mehr Geld für den Schutz vor Hitze. Hauptgeschäftsführer Schuchert sagte dem Redaktionsnetzwerk Deutschland, Bund und Länder müssten die Kommunen dauerhaft bei Klimaanpassungsmaßnahmen unterstützen. Bundesweit seien dafür Investitionen in Milliardenhöhe nötig. Die Kabinettsumbildung ist jetzt offiziell. Bundespräsident Steinmeier hat 3 neue CDU-Minister ernannt. Mit Nina Wagen ist erstmals eine Frau Kanzleramtsministerin in Deutschland. Carsten Linnemann wurde zum Gesundheitsminister ernannt. Steffen Bilger übernimmt das Verkehrsministerium. Die Deutsche Bahn hat erstmals seit 7 Jahren wieder Gewinn gemacht. Die Bild-Zeitung berichtet von einem Überschuss in dreistelliger Millionenhöhe im ersten Halbjahr. Außerdem hat die Bahn demnach so viele Fahrgäste befördert wie seit der Corona-Pandemie nicht mehr.
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2: Wolkig ist es gerade und am Rhein kann es Richtung Morgen noch vereinzelt letzte Schauer geben, sonst bleibt es meist trocken. Die Temperaturen liegen aktuell bei 18 bis 14 Grad. Tagsüber erst noch ganz ordentlich mit ein paar Wolken, aber ab dem Nachmittag wird es deutlich unruhiger mit vielen Wolken, Schauern und kräftigen Gewittern, dazu Sturmböen. Heiß wird es nochmal mit 32 bis 37 Grad.
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0: politische Kampfansage verpackt in Popmusik. Oli P. über The Cranberries, Zombie.
1: Es ist auch so ein Song, wo man immer das Musikvideo noch im Kopf hat. Schwarz-Weiß-Video, schwere Militärfahrzeuge. Und so ist es auch. Die Konflikte in Nordirland, das ist der Inhalt vom Song. Und Zombie hat halt definitiv keine schöne Bedeutung. Denn die ganzen Attentäter, die Bombenanschläge verübt hatten, wurden von der Sängerin als Zombies bezeichnet. Popmusik kann auch mal einen ernsten Inhalt haben und ist trotzdem schön und wichtig. 90s.

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1: Wolkig ist es gerade und am Rhein kann es Richtung Morgen noch vereinzelt letzte Schauer geben. Sonst bleibt es meist trocken. Die Temperaturen liegen aktuell bei 18 bis 14 Grad. Tagsüber erst noch ganz ordentlich mit ein paar Wolken, aber ab dem Nachmittag wird es deutlich unruhiger mit vielen Wolken, Schauern und kräftigen Gewittern, dazu Sturmböen. Heiß wird es nochmal mit 32 bis 37 Grad.

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1: Im Studio Anna Löwer. Ob VW, Mercedes oder BMW, die Autobranche in Deutschland steckt in der Krise. Der Branchenverband VDA sieht die Schuld nicht nur bei den hohen Zöllen und der billigen Konkurrenz, sondern auch bei der Politik in Berlin. Er fordert unter anderem weniger Bürokratie und günstigere Energie. Die Kabinettsumbildung ist jetzt offiziell. Bundespräsident Steinmeier hat 3 neue CDU-Minister ernannt. Mit Nina Wagen ist erstmals eine Frau Kanzleramtsministerin in Deutschland. Carsten Linnemann wurde zum Gesundheitsminister ernannt. Steffen Bilger übernimmt das Verkehrsministerium. Der Deutsche Städtetag sieht die Kommunen mit dem Hitzeschutz finanziell überfordert. Die bisherigen Finanzierungsmodelle reichten dafür nicht aus, sagte Hauptgeschäftsführer Schuchert dem Redaktionsnetzwerk Deutschland. Nötig seien neue Konzepte für Investitionen in Klimaschutz und Klimaanpassung. Die Deutsche Bahn hat erstmals seit 7 Jahren wieder Gewinn gemacht. Die Bild-Zeitung berichtet von einem Überschuss in dreistelliger Millionenhöhe im ersten Halbjahr. Außerdem hat die Bahn demnach so viele Fahrgäste befördert wie seit der Corona-Pandemie nicht mehr.
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2: Wolkig ist es gerade und am Rhein kann es Richtung Morgen noch vereinzelt letzte Schauer geben. Sonst bleibt es meist trocken. Die Temperaturen liegen aktuell bei 18 bis 14 Grad. Tagsüber erst noch ganz ordentlich mit ein paar Wolken. Aber ab dem Nachmittag wird es deutlich unruhiger mit vielen Wolken, Schauern und kräftigen Gewittern, dazu Sturmböen. Heiß wird es nochmal mit 32 bis 37 Grad.
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1: Wolkig ist es gerade und am Rhein kann es Richtung Morgen noch vereinzelt letzte Schauer geben. Sonst bleibt es meist trocken. Die Temperaturen liegen aktuell bei 18 bis 14 Grad. Tagsüber erst noch ganz ordentlich mit ein paar Wolken, aber ab dem Nachmittag wird es deutlich unruhiger mit vielen Wolken, Schauern und kräftigen Gewittern, dazu Sturmböen. Heiß wird es nochmal mit 32 bis 37 Grad.

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1: Im Studio Anna Löwer. Die großen Autobauer in Deutschland stecken in der Krise. Nach VW und Porsche hat nun auch BMW einen massiven Stellenabbau angekündigt. Der Branchenverband VDA sieht jetzt die Politik in der Pflicht. Berlin und Brüssel müssten jetzt schleunigst für bessere Rahmenbedingungen sorgen. Der Deutsche Städtetag sieht die Kommunen mit dem Hitzeschutz finanziell überfordert. Die bisherigen Finanzierungsmodelle reichten dafür nicht aus, sagte Hauptgeschäftsführer Schuchert dem Redaktionsnetzwerk Deutschland. Nötig seien neue Konzepte für Investitionen in Klimaschutz und Klimaanpassung. Die Regierung hat sich neu aufgestellt. Bundespräsident Steinmeier hat 3 neue CDU-Minister ernannt. Carsten Lindemann übernimmt als Gesundheitsminister. Seine Vorgängerin Nina Wagen wird als erste Frau Kanzleramtsministerin und Steffen Bilger ist ab sofort Verkehrsminister. Die Deutsche Bahn hat erstmals seit 7 Jahren wieder Gewinn gemacht. Die Bild-Zeitung berichtet von einem Überschuss in 3-stelliger Millionenhöhe im ersten Halbjahr. Außerdem hat die Bahn demnach so viele Fahrgäste befördert wie seit der Corona-Pandemie nicht mehr.
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1: Nach den Schüssen auf einen Supermarktchef in Solingen fahndet die Polizei weiter nach dem mutmaßlichen Schützen. Warum er gestern auf den 38-Jährigen geschossen hat, ist noch unklar. Auch an einer Shisha-Bar in der Nähe fanden sich Einschusslöcher. Das Opfer kam schwer verletzt ins Krankenhaus. Die Öffentlichkeit ist nicht in Gefahr. Weil er seine eigene Mutter getötet hat, hat ein 17-Jähriger jetzt 7 Jahre Jugendhaft bekommen. Das Landgericht Düsseldorf hat ihn wegen Totschlags verurteilt. Demnach hat der damals 16-Jährige seine Mutter gewürgt und sie bewusstlos in eine volle Badewanne gelegt. Die Frau starb wenig später im Krankenhaus.
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2: Wenig Wolken gibt es heute Morgen erstmal und es bleibt meistens trocken. Ab dem Vormittag kann ab und zu ein Schauer runterkommen und ab dem Nachmittag wird es dann deutlich wilder mit Schauern und Gewittern, teils mit Starkregen und Hagel. Dazu sind Sturmböen drin. Die Höchstwerte liegen zwischen 32 und 37 Grad. Morgen geht's mit Sonne und Wolken weiter, vereinzelt mit kräftigen Schauern und Gewittern, maximal 31 Grad.
0: Verkehr.
2: Nichts los auf den Straßen in Nordrhein-Westfalen. Aktuell ist alles frei.
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3: Donnerstag, 30.07., vorletzte Tag im Juli, kurz nach 5, Rob Green, hi zusammen, schön, dass ihr dabei seid. Ich hoffe, dass ihr gut geschlafen habt, gut aus dem Bett gekommen seid. Dann starten wir in den Donnerstag, oder? Geiles Wetter im Moment. Wham! Do Project, King of My Castle und George Michael, ganz am Anfang des Jahrzehnts. Hier ist Freedom.

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1: Yes, guten Morgen an diesem Donnerstag. Wir sind mittendrin im Hochsommer 2026 und der Sommer hat seinen eigenen Sound und der kommt bei uns natürlich aus den 90ern. Egal ob entspannte Reggae-Vibes, Ibiza-Feeling, Chiller-Momente oder die größten Sommerhits des Jahrzehnts, unsere 90s Summer Selection liefert euch den perfekten Soundtrack für die aktuellen heißen Tage. 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Tupac und Dr. Dre, hier ist California Love.
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1: Im Studio André Glatzel. Die nächste Hitzewelle ist in Deutschland angekommen und erreicht heute ihren Höhepunkt. Der Deutsche Wetterdienst warnt vor extremer Hitze. An vielen Flüssen muss in den kommenden Tagen weiter mit Niedrigwasser gerechnet werden. Dazu steigt die Waldbrandgefahr. Ob VW, Mercedes oder BMW, die Autobranche in Deutschland steckt in der Krise. Der Branchenverband VDA sieht die Schuld nicht nur bei den hohen Zöllen und der Berlin-Konkurrenz, sondern auch bei der Politik in Berlin. Er fordert unter anderem weniger Bürokratie und günstigere Energie. 4 Jahre nach dem Attentat auf Salman Rushdie ist der Täter auch wegen einer terroristischen Handlung schuldig gesprochen worden. Der Attentäter hatte den Schriftsteller 2022 bei einer Veranstaltung mit mehreren Messerstichen schwer verletzt. Dafür war er bereits zu 25 Jahren Haft verurteilt worden. Bis heute haben die natürlichen Ressourcen der Erde für ein Jahr gereicht. Ab sofort lebt die Welt auf Pump. Am sogenannten Earth Overshoot Day warnen Umweltorganisationen vor einem sorglosen Umgang mit der Natur. Unter anderem fordern die Umweltschützer eine Abkehr von fossilen Brennstoffen und mehr Recycling.
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3: Nach den Schüssen auf einen Supermarktchef in Solingen fahndet die Polizei weiter nach dem mutmaßlichen Schützen. Warum er gestern auf den 38-Jährigen geschossen hat, ist noch unklar. Auch an einer Shisha-Bar in der Nähe fanden sich Einschusslöcher. Das Opfer kam schwer verletzt ins Krankenhaus. Die Öffentlichkeit ist nicht in Gefahr. Weil er seine eigene Mutter getötet hat, hat ein 17-Jähriger jetzt 7 Jahre Jugendhaft bekommen. Das Landgericht Düsseldorf hat ihn wegen Totschlags verurteilt. Demnach hat der damals 16-Jährige seine Mutter gewürgt und sie bewusstlos in eine volle Badewanne gelegt. Die Frau starb wenig später im Krankenhaus.
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4: Wenig Wolken gibt es heute Morgen erstmal und es bleibt meistens trocken. Ab dem Vormittag kann ab und zu ein Schauer runterkommen und ab dem Nachmittag wird es dann deutlich wilder mit Schauern und Gewittern, teils mit Starkregen und Hagel. Dazu sind Sturmböen drin. Die Höchstwerte liegen zwischen 32 und 37 Grad. Morgen geht's mit Sonne und Wolken weiter, vereinzelt mit kräftigen Schauern und Gewittern, maximal 31 Grad.
0: Verkehr.
4: Im Moment ist alles frei auf den Straßen bei uns in NRW. Keine Staus.
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5: Kurz nach 5:30 an diesem Donnerstag. Guten Morgen zusammen. Rob Green hier mit 90s Radio. Schön, dass ihr bei uns seid. Deutschlandweit im Digitalradio DAB+, in der App, im Web und bei den Smart Speakern. Mit Freundeskreis, Joy Denalane, mit dir und German Spoon. Hier ist Right in the Night.

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1: Yes, zu finden bei YouTube. Einfach in der Suchleiste 90s, 90s decoded eingeben. Rob Green hier. Guten Morgen. Tom Wax bei mir in der Show. Und Tom, es geht um Stardust. Music sounds better with you. Und relativ simpel gemacht, oder?
2: Ja, ganz richtig. Zwei Songzeilen und ein geklauter Loop. Und fertig war der House Classic aus Frankreich aus dem Jahr 98. Music sounds better with you ist wirklich so simpel wie genial, finde ich. Produziert hat den Thomas Bangalter, der auch hinter Daft Punk steckt. Der hat sich echt super einfach gemacht und für den Track einen einzigen Takt genommen, den geloopt und einfach mal 3 Minuten lang durchgezogen. Vom Anfang bis zum Ende des Songs. Der Loop ist im Original aus dem Track Fate von Chaka Khan. Hört mal, vielleicht kennt ihr es schon.
1: Ja.
2: Klingt noch nicht ganz wie bei Music Sounds Better With You, aber man erkennt's schon. Thomas Bangalter hat sich jetzt diesen einen Takt genommen, den etwas hochgepitcht und einfach durchgehend geloopt. Dann klang das Ganze so.
1: Genau.
2: Dann haben sie noch einen Sänger dazu geholt, gemeinsam die Lyrics geschrieben und ganz einfach gehalten, nur 2 Songzeilen. Fertig war der Track. Hier also der Beweis, du kannst aus ganz wenig auch richtig, richtig viel machen. Für mich hat der Track bis heute so eine ganz eigene Magie, obwohl da wirklich nicht viel passiert. Aber der ist trotzdem so unglaublich zeitlos. Checkt mal die ganze Folge decoded. Ein bisschen was gibt's natürlich dort noch zu entschlüsseln.
1: Also bei YouTube, Dankeschön, Tom.
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Don't Talk, Just Kiss, ganz am Anfang des Jahrzehnts 91 und wir springen jetzt wirklich 10 Jahre nach vorne, 2001. Warte mal, warum läuft ein Song aus den 2000ern bei 90s? Es liegt daran, dass wir ein eigenes Radio in der App und im Web haben für den Millennium Sound, also die größten Songs, die damals Ende der 90er, Anfang der 2000er liefen. Und aus 90s Zeros in der App und im Web aus dem Jahr 2001. Sehr geiles Song von Sophie Ellis-Bextor, Murder on the Dance Floor.

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1: Im Studio André Glatzel. Die nächste Hitzewelle ist in Deutschland angekommen und erreicht heute ihren Höhepunkt. Der Deutsche Wetterdienst warnt vor extremer Hitze. An vielen Flüssen muss in den kommenden Tagen weiter mit Niedrigwasser gerechnet werden. Dazu steigt die Waldbrandgefahr. Die Bahn hat erstmals seit 7 Jahren wieder Gewinn gemacht. Mehrere Medien berichten von einem Überschuss in dreistelliger Millionenhöhe im ersten Halbjahr. Außerdem hat die Bahn demnach so viele Fahrgäste befördert wie seit der Corona-Pandemie nicht mehr. Die großen Autobauer in Deutschland stecken in der Krise. Nach VW und Porsche hat nun auch BMW einen massiven Stellenabbau angekündigt. Der Branchenverband VDA sieht jetzt die Politik in der Pflicht. Berlin und Brüssel müssten jetzt schleunigst für bessere Rahmenbedingungen sorgen. Auch in Deutschland kommen die umstrittenen Pläne der FIFA für die WM nicht gut an. DFB-Präsident Bernd Neuendorf sagte dem ZDF, es sei ein fatales Zeichen, die Fußball-Weltmeisterschaft für Investoren zu öffnen. Die UEFA hatte zuvor gedroht, europäische Teams nicht mehr an der WM teilnehmen zu lassen.
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1: Nach den Schüssen auf einen Supermarktchef in Solingen fahndet die Polizei weiter nach dem mutmaßlichen Schützen. Warum er gestern auf den 38-Jährigen geschossen hat, ist noch unklar. Auch an einer Shisha-Bar in der Nähe fanden sich Einschusslöcher. Das Opfer kam schwer verletzt ins Krankenhaus. Die Öffentlichkeit ist nicht in Gefahr. Weil er seine eigene Mutter getötet hat, muss ein 17-Jähriger 7 Jahre in Jugendhaft. Das Landgericht Düsseldorf hat ihn wegen Totschlags verurteilt. Demnach hat der damals 16-Jährige seine Mutter gewürgt und sie bewusstlos in eine volle Badewanne gelegt. Die Frau starb wenig später im Krankenhaus.
0: Das ist das Wichtigste für den Moment. 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
2: Wenig Wolken gibt es heute Morgen erstmal und es bleibt meistens trocken. Ab dem Vormittag kann ab und zu ein Schauer runterkommen und ab dem Nachmittag wird es dann deutlich wilder mit Schauern und Gewittern, teils mit Starkregen und Hagel. Dazu sind Sturmböen drin. Die Höchstwerte liegen zwischen 32 und 37 Grad. Morgen geht's mit Sonne und Wolken weiter, vereinzelt mit kräftigen Schauern und Gewittern, maximal 31 Grad.
0: Verkehr.
2: Im Moment ist alles frei auf den Straßen bei uns in NRW. Keine Staus.
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3: Kurz nach 6 an diesem Donnerstag, vorletzter Tag im Juli, mittendrin im Hochsommer 2026. Sehr, sehr schön. 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

White Town, Your Woman by 90s. Rob Green, guten Morgen an diesem Donnerstag. Morgen ist Freitag, das heißt eine neue Runde um diese Uhrzeit von Robs Mix-Up, das Spiel mit der KI zu gewinnen, die 90s Sommercaps. 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
1: Im Studio André Glatzel. Deutschland schwitzt wieder. Die aktuelle Hitzewelle erreicht heute ihren Höhepunkt. Danach wird es zumindest im Norden wieder kühler. Für Probleme sorgen weiter vielerorts die niedrigen Pegelstände. Dadurch ist zum Beispiel die Schifffahrt auf dem Rhein eingeschränkt. Der Deutsche Städtetag sieht die Kommunen mit dem Hitzeschutz finanziell überfordert. Die bisherigen Finanzierungsmodelle reichten dafür nicht aus, sagte Hauptgeschäftsführer Schuchart dem Redaktionsnetzwerk Deutschland. Nötig seien neue Konzepte für Investitionen in Klimaschutz und Klimaanpassung. Eine Brücke rollt durch Hamburg. Der 3.700 Tonnen schwere Stahlkoloss wird auf Rädern mitten durch die Innenstadt transportiert, um dann eingebaut zu werden. Und das ist echte Millimeterarbeit. An der engsten Stelle bleiben nur 40 cm Platz zu den Häusern an der Straße. Bis heute sind für dieses Jahr wieder mehr Ressourcen verbraucht worden, als die Erde in 12 Monaten erneuern kann. Darauf wollen Umweltorganisationen zum weltweiten Erdüberlastungstag aufmerksam machen. Dem WWF zufolge würden aktuell nicht einmal 1,5 Erden reichen, um den Bedarf nachhaltig zu decken.
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1: Nach den Schüssen auf einen Supermarktchef in Solingen fahndet die Polizei weiter nach dem mutmaßlichen Schützen. Warum er gestern auf den 38-Jährigen geschossen hat, ist noch unklar. Auch an einer Shisha-Bar in der Nähe fanden sich Einschusslöcher. Das Opfer kam schwer verletzt ins Krankenhaus. Die Öffentlichkeit ist nicht in Gefahr. Weil er seine eigene Mutter getötet hat, muss ein 17-Jähriger 7 Jahre in Jugendhaft. Das Landgericht Düsseldorf hat ihn wegen Totschlags verurteilt. Demnach hat der damals 16-Jährige seine Mutter gewürgt und sie bewusstlos in eine volle Badewanne gelegt. Die Frau starb wenig später im Krankenhaus.
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2: Wenig Wolken gibt es heute Morgen erstmal und es bleibt meistens trocken. Ab dem Vormittag kann ab und zu ein Schauer runterkommen und ab dem Nachmittag wird es dann deutlich wilder mit Schauern und Gewittern, teils mit Starkregen und Hagel. Dazu sind Sturmböen drin. Die Höchstwerte liegen zwischen 32 und 37 Grad. Morgen geht's mit Sonne und Wolken weiter, vereinzelt mit kräftigen Schauern und Gewittern, maximal 31 Grad.
0: Verkehr.
2: Es gibt gerade keine Staus, man kommt entspannt durch.
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3: Kurz nach 6:30, traumhaften guten Morgen Deutschland. Rob Green hier mit der Morning Show. Gleich die Timeline. Wir gucken mal, was an diesem vorletzten Juli-Tag, der 30.07. in den 90ern los war. Bis dahin Joe Public, Live and Learn und W mit

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1: Yes, 30.07. Guten Morgen, Rob Green hier. Gerichtsurteil am heutigen Tag im Jahr 97. Ein Gericht entscheidet, dass Michael Jackson und Mitglieder seiner Family nicht schuld sind an Verlusten der Produzenten bei der gescheiterten Fernsehsendung Jackson Family Honors. Die Produktion der Sendung hatte sich 1994 so verzögert, weil Michael krank war, nicht wie geplant auftreten konnte. Und dann hat heute noch ein gewisser Jyoti Prakash Mishra Geburtstag. Was wahrscheinlich komplett falsch ausgesprochen. Ihr kennt ihn nicht, doch ihr kennt ihn als Sänger von White Town. Landet er einen der größten 97er Hits, nämlich Your Woman. Er wird heute im Jahr 66 in Indien geboren. Zu diesem Zeitpunkt ist er praktisch alleine die Band. Der Song ist ein Charttopper in mehreren europäischen Ländern, unter anderem auch in England. Also Happy Birthday, Mr. White Town, Jyoti Mishra. Und das war der 30.07. in den 90ern. 90s.
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1: Im Studio André Glatzel. Deutschland schwitzt wieder. Die aktuelle Hitzewelle erreicht heute ihren Höhepunkt. Danach wird es zumindest im Norden wieder kühler. Für Probleme sorgen weiter vielerorts die niedrigen Pegelstände. Dadurch ist zum Beispiel die Schifffahrt auf dem Rhein eingeschränkt. Der Deutsche Städtetag fordert mehr Geld für den Schutz vor Hitze. Hauptgeschäftsführer Schuchardt sagte dem Redaktionsnetzwerk Deutschland, Bund und Länder müssten die Kommunen dauerhaft bei Klimaanpassungsmaßnahmen unterstützen. Bundesweit seien dafür Investitionen in Milliardenhöhe nötig. Deutlich mehr Fahrgäste und zum ersten Mal seit Jahren wieder Gewinn. So fällt die Bilanz der Bahn fürs erste Halbjahr aus, berichten mehrere Medien. Viele Pendler sind wohl wegen der hohen Spritpreise vom Auto auf die Bahn umgestiegen. Offiziell werden die Zahlen heute vorgestellt. Mit seinen Plänen für die Fußball-WM hat FIFA-Präsident Infantino wohl ein Eigentor geschossen. Die Kritik wird immer lauter, auch in Deutschland. DFB-Präsident Bernd Neuendorf hält nichts davon, Teile der WM an private Investoren zu verkaufen. Das sei ein fatales Zeichen, sagte er dem ZDF.
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1: In Solingen ermittelt die Polizei nach Schüssen auf einen Supermarktchef wegen eines versuchten Tötungsdelikts. Ein Unbekannter hatte gestern auf den 38-Jährigen geschossen. Der Mann kam schwer verletzt ins Krankenhaus. Der Täter flüchtete laut Zeugenaussagen zu Fuß, die Hintergründe sind noch unklar. In Korschenbroch im Rhein-Neuss-Kreis ist ein Zollbeamter vom Dach einer Gewerbehalle gestürzt und ums Leben gekommen. Der 27-Jährige wollte offenbar nachsehen, ob sich dort jemand versteckt. Dabei ging es um eine Schwarzarbeitskontrolle. Das Dach gab plötzlich unter ihm nach. Der Beamte starb noch vor Ort.
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2: Sonnig ist es gerade und erstmal bleibt's trocken. Da geht's also gut in den Morgen rein. Ab dem frühen Nachmittag schieben sich von Westen dicke Wolken rein. Dazu kommen Schauer und Gewitter, teils mit Starkregen und vereinzelt Hagel. Und es kann auch mal Sturmböen geben. Vorher werden es richtig heiße 32 bis 37 Grad. Morgen gibt's Sonne und Wolken, später ab und zu wieder Gewitter, maximal bis 31 Grad.
0: Verkehr.
2: Im Moment ist alles frei auf den Straßen bei uns in NRW. Keine Staus.
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3: Es ist kurz nach sieben. Guten Morgen zusammen. Rob Green hier mit 90s Radio. In den nächsten 20 Minuten werde ich irgendwo anrufen und die 90-Letten verschenken. Das sind die Badelatschen im coolen 90s Design. Also meldet euch ganz schnell an auf 90s90s.de. Und gestern kam eine neue Folge Decoded raus mit Tom Wax. Geiles Song, Music Sounds Better With You, Stardust. Wie der Song entstand, das erfahren wir nach Spice Girls und Opus 3.

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1: Yes, wir sind inzwischen bei Folge 10. Sehr, sehr geil. Falls ihr es noch nicht gesehen habt, checkt das aus. Einfach bei YouTube in der Suchleiste 90s Decoded eingeben. Und Tom Wax ist bei mir in der Show. Gestern kam Folge 10 raus. Es geht um Stardust. Music sounds better with you. Und das ist ganz einfach gemacht, Tom, oder?
2: Ja, ganz richtig. Zwei Songzeilen und ein geklauter Loop. Und fertig war der House Classic aus Frankreich aus dem Jahr 98. Music Sounds Better With You ist wirklich so simpel wie genial, finde ich. Produziert hat den Thomas Bangalter, der auch hinter Daft Punk steckt. Der hat sich echt super einfach gemacht und für den Track einen einzigen Takt genommen, den geloopt und einfach mal 3 Minuten lang durchgezogen. Vom Anfang bis zum Ende des Songs. Der Loop ist im Original aus dem Track Fate von Chaka Khan. Hört mal, vielleicht kennt ihr es schon.
3: Ja. Yeah.
2: Klingt noch nicht ganz wie bei Music Sounds Better With You, aber man erkennt's schon. Thomas Bangalter hat sich jetzt diesen einen Takt genommen, den etwas hochgepitcht und einfach durchgehend geloopt. Dann klang das Ganze so. Dann haben sie noch einen Sänger dazu geholt, gemeinsam die Lyrics geschrieben und ganz einfach gehalten, nur 2 Songzeilen. Fertig war der Track. Hier also der Beweis, du kannst aus ganz wenig auch richtig, richtig viel machen.
1: Ja.
2: Für mich hat der Track bis heute so eine ganz eigene Magie, obwohl da wirklich nicht viel passiert. Aber der ist trotzdem so unglaublich zeitlos. Checkt mal die ganze Folge Decoded. Ein bisschen was gibt's natürlich dort noch zu entschlüsseln.
1: Ja, bei YouTube einfach in der Suchleiste eingeben. 90s Decoded. Dankeschön, Tom.
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1: Ja, Simonte hier.
2: Rob Green, hallo Karl.
1: Hi.
2: 90s Radio, wo in Himmels Willen ist Löchgau?
1: Ja, also wenn man es auf der Karte betrachtet, genauso zwischen New York und Peking, aber tatsächlich sind wir in der Nähe von Ludwigsburg.
2: Okay, okay. Also in Baden-Württemberg.
1: Baden-Württemberg, Nähe Ludwigsburg, Stuttgart.
2: Sehr schön, sehr schön. Und da hörst du 90s Radio, mein lieber Karl.
1: Und zwar hoch und runter.
2: Das wollte ich erst hören. Aber das sagst du erst nur, weil ich am Telefon bin.
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2: Karl, dann vielen lieben Dank und genießt den kommenden Urlaub. Wo geht's hin?
1: Wir machen einen Roadtrip durch Italien.
2: Oh, geil.
1: Also wir starten im Norden und gehen bis in den Süden runter. Zweieinhalb Wochen lang. Und da war der Plan, dass wir euch dann eigentlich ein paar coole Bilder schießen vielleicht.
2: Sehr schön. Gut, dann machen wir das mal. Dann danke ich dir, mein Lieber, und grüße und bis bald, ne?
1: Ja, danke dir. Bis bald.
2: Bis bald, Karl. Jo, tschüss.
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1: Im Studio André Glatzel. Die nächste Hitzewelle ist in Deutschland angekommen und erreicht heute ihren Höhepunkt. Der Deutsche Wetterdienst warnt vor extremer Hitze. An vielen Flüssen muss in den kommenden Tagen weiter mit Niedrigwasser gerechnet werden. Dazu steigt die Waldbrandgefahr. Die Bahn hat erstmals seit 7 Jahren wieder Gewinn gemacht. Mehrere Medien berichten von einem Überschuss in dreistelliger Millionenhöhe im ersten Halbjahr. Außerdem hat die Bahn demnach so viele Fahrgäste befördert wie seit der Corona-Pandemie nicht mehr. Bei der italienischen Lufthansa-Tochter ITA Airways dürfen ab nächster Woche auch größere Hunde mit in die Flugzeugkabine, bis zu 30 Kilo. Statt in einer Box im Frachtraum reisen sie direkt neben ihren Besitzern. Erstmal gilt das nur für ausgewählte Flüge in Italien, das Angebot soll aber ausgeweitet werden. Bis heute sind für dieses Jahr wieder mehr Ressourcen verbraucht worden, als die Erde in 12 Monaten erneuern kann. Darauf wollen Umweltorganisationen zum weltweiten Erdüberlastungstag aufmerksam machen. Dem WWF zufolge würden aktuell nicht einmal 1,5 Erden reichen, um den Bedarf nachhaltig zu decken.
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1: In Solingen ermittelt die Polizei nach Schüssen auf einen Supermarktchef wegen eines versuchten Tötungsdelikts. Ein Unbekannter hatte gestern auf den 38-Jährigen geschossen, der Mann kam schwer verletzt ins Krankenhaus. Der Täter flüchtete laut Zeugenaussagen zu Fuß, die Hintergründe sind noch unklar. In Korschenbroch im Rhein-Neuss-Kreis ist ein Zollbeamter vom Dach einer Gewerbehalle gestürzt und ums Leben gekommen. Der 27-Jährige wollte offenbar nachsehen, ob sich dort jemand versteckt. Dabei ging es um eine Schwarzarbeitskontrolle. Das Dach gab plötzlich unter ihm nach. Der Beamte starb noch vor Ort.
0: Das ist das Wichtigste für den Moment. 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
2: Sonnig ist es gerade und erstmal bleibt's trocken. Da geht's also gut in den Morgen rein. Ab dem frühen Nachmittag schieben sich von Westen dicke Wolken rein. Dazu kommen Schauer und Gewitter, teils mit Starkregen und vereinzelt Hagel. Und es kann auch mal Sturmböen geben. Vorher werden es richtig heiße 32 bis 37 Grad. Morgen gibt's Sonne und Wolken, später ab und zu wieder Gewitter, maximal bis 31 Grad.
0: Verkehr.
2: Im Moment ist alles frei auf den Straßen bei uns in NRW, keine Staus.
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3: Kurz nach 7:30 an diesem Donnerstag. 90s Radio. Guten Morgen zusammen. Mr. President, I give you my heart and Moby. Why does my heart?

Mr. President. Noah 90s 90s ist Real 90s Radio. Merkt euch die Nummer 040-5541-9090. Das ist meine WhatsApp-Nummer direkt hier im Studio. Ihr könnt mir eure Grüße schicken, eure Geschichten oder euren persönlichen Lieblingssong aus dem Jahrzehnt einfach per WhatsApp. So seid ihr da mittendrin im Rob Green Morning. Und jetzt macht uns Christoph neidisch. Christoph ist gerade in Miami und hört 90s 90s Radio. Er ist für 2 Wochen dort und muss unter anderem arbeiten und hört selbstverständlich über die App 90s 90s Radio. Christoph, dann liebe Grüße in die Staaten. Von Deutschland aus jetzt nach Wien. Hier ist Falkos Egoist.

Cookie Collective, The Key, The Secret, 1993. Traumhaften guten Morgen an diesem Donnerstag. Vielen, vielen Dank fürs Einschalten. 90s, 90s Radio deutschlandweit mit mir, Rob Green. Und ein bisschen Britpop, zurück ins Jahr 99, Travis. Why does it always rain on me?

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1: Im Studio André Glatzel. Die nächste Hitzewelle ist in Deutschland angekommen und erreicht heute ihren Höhepunkt. Der Deutsche Wetterdienst warnt vor extremer Hitze. An vielen Flüssen muss in den kommenden Tagen weiter mit Niedrigwasser gerechnet werden. Dazu steigt die Waldbrandgefahr. Der Deutsche Städtetag sieht die Kommunen mit dem Hitzeschutz finanziell überfordert. Die bisherigen Finanzierungsmodelle reichten dafür nicht aus, sagte Hauptgeschäftsführer Schuchart dem Redaktionsnetzwerk Deutschland. Nötig seien neue Konzepte für Investitionen in Klimaschutz und Klimaanpassung. Deutlich mehr Fahrgäste und zum ersten Mal seit Jahren wieder Gewinn. So fällt die Bilanz der Bahn fürs erste Halbjahr aus, berichten mehrere Medien. Viele Pendler sind wohl wegen der hohen Spritpreise vom Auto auf die Bahn umgestiegen. Offiziell werden die Zahlen heute vorgestellt. Auch in Deutschland kommen die umstrittenen Pläne der FIFA für die WM nicht gut an. DFB-Präsident Bernd Neuendorf sagte dem ZDF, es sei ein fatales Zeichen, die Fußball-Weltmeisterschaft für Investoren zu öffnen. Die UEFA hatte zuvor gedroht, europäische Teams nicht mehr an der WM teilnehmen zu lassen.
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1: Nach den Schüssen auf einen Supermarktchef in Solingen fahndet die Polizei weiter nach dem mutmaßlichen Schützen. Warum er gestern auf den 38-Jährigen geschossen hat, ist noch unklar. Auch an einer Shisha-Bar in der Nähe fanden sich Einschusslöcher. Das Opfer kam schwer verletzt ins Krankenhaus. Die Öffentlichkeit ist nicht in Gefahr. Weil er seine eigene Mutter getötet hat, muss ein 17-Jähriger 7 Jahre in Jugendhaft. Das Landgericht Düsseldorf hat ihn wegen Totschlags verurteilt. Demnach hat der damals 16-Jährige seine Mutter gewürgt und sie bewusstlos in eine volle Badewanne gelegt. Die Frau starb wenig später im Krankenhaus.
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2: Sonnig ist es gerade und erstmal bleibt's trocken. Da geht's also gut in den Morgen rein. Ab dem frühen Nachmittag schieben sich von Westen dicke Wolken rein. Dazu kommen Schauer und Gewitter, teils mit Starkregen und vereinzelt Hagel. Und es kann auch mal Sturmböen geben. Vorher werden es richtig heiße 32 bis 37 Grad. Morgen gibt's Sonne und Wolken, später ab und zu wieder Gewitter, maximal bis 31 Grad.
0: Verkehr.
2: Nichts los auf den Straßen in Nordrhein-Westfalen. Aktuell ist alles frei.
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3: 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Kurz nach 8 an diesem Donnerstag. Guten Morgen zusammen. Wir sind mittendrin im Hochsommer 2026. Und ihr habt die Qual der Wahl bei der 90s Summer Selection. 4 verschiedene Radios bei uns in der App und im Web. Da gibt es zum Beispiel 90s Ibiza Radio. Das ist mein Liebling. Es gibt Eurodance-Songs, Sommer-Eurodance-Songs, Reggae oder die klassischen Sommerhits. Klickt euch rein, 90s.de. Und zu gewinnen gibt es auch noch die 90-Letten. Das sind die Badeschlappen für den Sommer im 90s Look. Dann spielen wir mal einen Song aus der Summer Selection. Wir haben ja geiles Wetter im Moment. 99 Bailamos, hier ist Enrique Iglesias.

Prince, Little Joe, Made United und morgen ist Freitag. Das heißt, um diese Uhrzeit spielen wir mal Robs Mix-Up, das Spiel mit der KI für die 90s Summer Caps. Wenn ihr euch gut auskennt mit dem coolen Sound der 90er, dann meldet euch jetzt an 90s90s.de. 91, who is it?

Joshua hört heute Morgen 90s, 90s Radio. Mir gerade eine WhatsApp geschrieben, 0405541 9090. Ist gerade auf dem Weg zur Arbeit. Aber ab Montag geht's nach Griechenland in den Urlaub. Schönen Urlaub!

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1: Im Studio André Glatzel. Deutschland schwitzt wieder, die aktuelle Hitzewelle erreicht heute ihren Höhepunkt, danach wird es zumindest im Norden wieder kühler. Für Probleme sorgen weiter vielerorts die niedrigen Pegelstände, dadurch ist zum Beispiel die Schifffahrt auf dem Rhein eingeschränkt. Die Bahn hat erstmals seit 7 Jahren wieder Gewinn gemacht. Mehrere Medien berichten von einem Überschuss in dreistelliger Millionenhöhe im ersten Halbjahr. Außerdem hat die Bahn demnach so viele Fahrgäste befördert wie seit der Corona-Pandemie nicht mehr. Die großen deutschen Autobauer stecken in der Krise. Nachdem gestern bekannt wurde, dass BMW weltweit tausende Stellen streichen will, meldet das Unternehmen heute einen massiven Gewinneinbruch im 2. Quartal. Ähnliche Nachrichten kommen auch von VW, Porsche und Mercedes. Bis heute haben die natürlichen Ressourcen der Erde für 1 Jahr gereicht. Ab sofort lebt die Welt auf Pump. Am sogenannten Earth Overshoot Day warnen Umweltorganisationen vor einem sorglosen Umgang mit der Natur. Unter anderem fordern die Umweltschützer eine Abkehr von fossilen Brennstoffen und mehr Recycling.
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1: Nach den Schüssen auf einen Supermarktchef in Solingen fahndet die Polizei weiter nach dem mutmaßlichen Schützen. Warum er gestern auf den 38-Jährigen geschossen hat, ist noch unklar. Auch an einer Shisha-Bar in der Nähe fanden sich Einschusslöcher. Das Opfer kam schwer verletzt ins Krankenhaus. Die Öffentlichkeit ist nicht in Gefahr. Weil er seine eigene Mutter getötet hat, muss ein 17-Jähriger 7 Jahre in Jugendhaft. Das Landgericht Düsseldorf hat ihn wegen Totschlags verurteilt. Demnach hat der damals 16-Jährige seine Mutter gewürgt und sie bewusstlos in eine volle Badewanne gelegt. Die Frau starb wenig später im Krankenhaus.
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2: Sonnig ist es gerade und erstmal bleibt's trocken. Da geht's also gut in den Morgen rein. Ab dem frühen Nachmittag schieben sich von Westen dicke Wolken rein. Dazu kommen Schauer und Gewitter, teils mit Starkregen und vereinzelt Hagel. Und es kann auch mal Sturmböen geben. Vorher werden es richtig heiße 32 bis 37 Grad. Morgen gibt's Sonne und Wolken, später ab und zu wieder Gewitter, maximal bis 31 Grad.
0: Verkehr.
2: Es gibt gerade keine Staus, man kommt entspannt durch.
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3: Es ist kurz nach 8:30. Guten Morgen zusammen. An diesem Donnerstag, 30.07. gleich die Timeline an diesem zweitvorletzten Juli-Tag im Jahr 2026. Wir gucken mal, was in den 90ern los war. Bis dahin Toni Braxton und Say You'll Be There. Hier sind die Spice Girls.

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1: Yes, 30.07. Rob Green, guten Morgen. Und Gerichtsurteil am heutigen Tag im Jahr 97. Ein Gerichtsentscheid, dass Michael Jackson und die Members of seiner Family nicht schuld sind an Verlusten der Produzenten bei der gescheiterten TV-Sendung Jackson Family Honors. Die Produktion der Sendung hatte sich 94 verzögert, weil Michael krank war und nicht wie geplant auftreten konnte. Und dann hat heute noch ein gewisser Jyoti Prakash Mishra Geburtstag. Den kennt ihr nicht oder vielleicht doch. Als Sänger von White Town landet er einen der größten 97er Hits, nämlich Your Woman. Jyoti wird heute im Jahr 66 in Indien geboren. Zu diesem Zeitpunkt ist er praktisch alleine die Band. Der Song ist ein Chart-Topper in mehreren europäischen Ländern, unter anderem in England. Also Happy Birthday, Mr. White Town. Und das war der 30.07. in den 90ern. 90s.
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ist mein Lieblingssong von Ace of Base. Finde ich geil. Beautiful Life 1995, 90s, 90s, Rob Green Morning an diesem Donnerstag. Guten Morgen, Deutschland. Und das hier habe ich auch gefeiert. 1997 mit Pony hier in der Show heute Morgen. Genuine.

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Christina Aguilera. Prince Italjoe und Marky Mark.

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1: Im Studio André Glatzel. Deutschland schwitzt wieder. Die aktuelle Hitzewelle erreicht heute ihren Höhepunkt. Danach wird es zumindest im Norden wieder kühler. Für Probleme sorgen weiter vielerorts die niedrigen Pegelstände. Dadurch ist zum Beispiel die Schifffahrt auf dem Rhein eingeschränkt. Zum ersten Mal seit 7 Jahren hat die Bahn wieder Gewinn gemacht. Das ist schon bekannt geworden, bevor die Bilanz fürs erste Halbjahr heute offiziell vorgestellt wird. Außerdem wurden deutlich mehr Fahrgäste gezählt, wohl weil viele wegen der hohen Spritpreise vom Auto auf die Bahn umgestiegen sind. Die großen deutschen Autobauer stecken in der Krise. Nachdem gestern bekannt wurde, dass BMW weltweit tausende Stellen streichen will, meldet das Unternehmen heute einen massiven Gewinneinbruch im zweiten Quartal. Ähnliche Nachrichten kommen auch von VW, Porsche und Mercedes. Mit seinen Plänen für die Fußball-WM hat FIFA-Präsident Infantino wohl ein Eigentor geschossen. Die Kritik wird immer lauter, auch in Deutschland. DFB-Präsident Bernd Neuendorf hält nichts davon, Teile der WM an private Investoren zu verkaufen. Das sei ein fatales Zeichen, sagte er dem ZDF.
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1: In Solingen ermittelt die Polizei nach Schüssen auf einen Supermarktchef wegen eines versuchten Tötungsdelikts. Ein Unbekannter hatte gestern auf den 38-Jährigen geschossen. Der Mann kam schwer verletzt ins Krankenhaus. Der Täter flüchtete laut Zeugenaussagen zu Fuß, die Hintergründe sind noch unklar. In Korschenbroch im Rhein-Neuss-Kreis ist ein Zollbeamter vom Dach einer Gewerbehalle gestürzt und ums Leben gekommen. Der 27-Jährige wollte offenbar nachsehen, ob sich dort jemand versteckt. Dabei ging es um eine Schwarzarbeitskontrolle. Das Dach gab plötzlich unter ihm nach. Der Beamte starb noch vor Ort.
0: Das ist das Wichtigste für den Moment. 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
2: Sonnig und trocken ist es gerade noch, aber ab dem Nachmittag kippt das Ganze von Westen her. Dann ziehen Schauer und Gewitter rein, teils mit Starkregen und ab und zu auch Hagel. Und dazu kann es ordentlich stürmisch werden. Vorher wird's richtig heiß mit 32 bis 37 Grad. Später geht's dann runter. Morgen erst wieder recht sonnig, später mehr Wolken und vereinzelt kräftige Schauer oder Gewitter. Maximal 31 Grad.
0: Verkehr.
2: Auf der A30, Rheine Richtung Amsterdam, gibt es nach einem Unfall 3 Kilometer Stau zwischen Rheine Nord und dem Kreuz Schüttorf. Und auf der A57, Krefeld Richtung Köln, staut es sich zwischen Köln-Chorweiler und dem Kreuz Köln Nord auf 2 Kilometern.
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4: Kurz nach 9 an diesem Donnerstag. Rob Green, guten Morgen. Und wir hauen noch mehr 90-Letten raus. Das sind die neuen Badeschlappen im coolen 90s Design. Macht mit jetzt ganz schnell 90s.de. In den nächsten 20 Minuten gehen die Dinge raus. Sultans, Can't Take My Hands Off You und Rhythm is a Dancer von Snap. Und dann ist Tom Wax kurz da, denn es geht um eine neue Folge Decoded. Guten Morgen an diesem Donnerstag.

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1: Donnerstag, Rob Green, guten Morgen. Ja, unser Kollege, Kumpel und vor allem DJ und Produzent Tom Wax produziert nicht nur Musik selbst, sondern entschlüsselt sie für euch und zwar auch bei YouTube. Einfach in der Suchleiste eingeben, dann seht ihr Tom, wie er das Ganze erklärt. 90s Decoded, einfach das eingeben. Wir sind bei Folge 10. Stardust Music Sounds Better With You und Tom, das ist wirklich einfach gemacht, oder?
2: Ja, ganz richtig. Zwei Songzeilen und ein geklauter Loop. Und fertig war der House Classic aus Frankreich aus dem Jahr 98. Music Sounds Better With You ist wirklich so simpel wie genial, finde ich. Produziert hat den Thomas Bangalter, der auch hinter Daft Punk steckt. Der hat sich echt super einfach gemacht und für den Track einen einzigen Takt genommen, den geloopt und einfach mal 3 Minuten lang durchgezogen. Vom Anfang bis zum Ende des Songs. Der Loop ist im Original aus dem Track Fate von Chaka Khan. Hört mal, vielleicht kennt ihr es schon. Klingt noch nicht ganz wie bei Music Sounds Better With You, aber man erkennt's schon. Ja, Thomas Bangalter hat sich jetzt diesen einen Takt genommen, den etwas hochgepitcht und einfach durchgehend geloopt. Dann klang das Ganze so. Dann haben sie noch einen Sänger dazu geholt, gemeinsam die Lyrics geschrieben und ganz einfach gehalten, nur 2 Songzeilen. Fertig war der Track. Hier also der Beweis, du kannst aus ganz wenig auch richtig, richtig viel machen. Ja. Für mich hat der Track bis heute so eine ganz eigene Magie, obwohl da wirklich nicht viel passiert. Aber der ist trotzdem so unglaublich zeitlos. Checkt mal die ganze Folge Decoded. Ein bisschen was gibt's natürlich dort noch zu entschlüsseln.
1: Dankeschön, Tom. Ja, Decoded gibt's bei YouTube einfach in der Suchleiste 90s Decoded eingeben.
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1: Ja, Simonte hier.
2: Rob Green, hallo Karl.
1: Hi.
2: 90s Radio. Wo in Himmels Willen ist Löchgau?
1: Ja, also wenn man es auf der Karte betrachtet, genauso zwischen New York und Peking, aber tatsächlich sind wir in der Nähe von Ludwigsburg.
2: Okay, okay. Also in Baden-Württemberg.
1: Baden-Württemberg, Nähe Ludwigsburg, Stuttgart.
2: Sehr schön, sehr schön. Und da hörst du 90s Radio, mein lieber Karl.
1: Und zwar hoch und runter.
2: Das wollte ich erst hören. Aber das sagst du erst nur, weil ich am Telefon bin.
1: Nein, wir hören hoch und runter. Und es ist meine Zeit.

0: gewesen. 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
1: 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Jo, tschüss.
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1: Im Studio André Glatzel. Die nächste Hitzewelle ist in Deutschland angekommen und erreicht heute ihren Höhepunkt. Der Deutsche Wetterdienst warnt vor extremer Hitze. An vielen Flüssen muss in den kommenden Tagen weiter mit Niedrigwasser gerechnet werden. Dazu steigt die Waldbrandgefahr. Der Deutsche Städtetag fordert mehr Geld für den Schutz vor Hitze. Hauptgeschäftsführer Schuchardt sagte dem Redaktionsnetzwerk Deutschland, Bund und Länder müssten die Kommunen dauerhaft bei Klimaanpassungsmaßnahmen unterstützen. Bundesweit seien dafür Investitionen in Milliardenhöhe nötig. Deutlich mehr Fahrgäste und zum ersten Mal seit Jahren wieder Gewinn. So fällt die Bilanz der Bahn fürs erste Halbjahr aus. Das ist schon bekannt geworden, bevor die Zahlen heute offiziell vorgestellt werden. Viele Pendler sind wohl wegen der hohen Spritpreise vom Auto auf die Bahn umgestiegen. Bis heute sind für dieses Jahr wieder mehr Ressourcen verbraucht worden, als die Erde in 12 Monaten erneuern kann. Darauf wollen Umweltorganisationen zum weltweiten Erdüberlastungstag aufmerksam machen. Dem WWF zufolge würden aktuell nicht einmal 1,5 Erden reichen, um den Bedarf nachhaltig zu decken.
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1: In Solingen ermittelt die Polizei nach Schüssen auf einen Supermarktchef wegen eines versuchten Tötungsdelikts. Ein Unbekannter hatte gestern auf den 38-Jährigen geschossen, der Mann kam schwer verletzt ins Krankenhaus. Der Täter flüchtete laut Zeugenaussagen zu Fuß, die Hintergründe sind noch unklar. In Korschenbroch im Rhein-Neuss-Kreis ist ein Zollbeamter vom Dach einer Gewerbehalle gestürzt und ums Leben gekommen. Der 27-Jährige wollte offenbar nachsehen, ob sich dort jemand versteckt. Dabei ging es um eine Schwarzarbeitskontrolle. Das Dach gab plötzlich unter ihm nach. Der Beamte starb noch vor Ort.
0: Das ist das Wichtigste für den Moment. 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
2: Sonnig und trocken ist es gerade noch, aber ab dem Nachmittag kippt das Ganze von Westen her. Dann ziehen Schauer und Gewitter rein, teils mit Starkregen und ab und zu auch Hagel. Und dazu kann es ordentlich stürmisch werden. Vorher wird's richtig heiß mit 32 bis 37 Grad. Später geht's dann runter. Morgen erst wieder recht sonnig, später mehr Wolken und vereinzelt kräftige Schauer oder Gewitter. Maximal 31 Grad.
0: Verkehr.
2: Auf der A30 Rheine Richtung Amsterdam gibt es zwischen Rheine Nord und dem Kreuz Schüttorf 3 Kilometer Stau nach einem Unfall.
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3: Kurz nach 9:30 guten Morgen an diesem Donnerstag, 90s at work. Rob Green mit Roxette, How Do You Do und Freed From Desire. Was zum Mitsingen, 96,5.

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Alles mit Sommersongs in der App und im Web. Venga Boys, we go into Ibiza. Das war's von mir, Rob Green. Habt einen traumhaften Donnerstagmorgen. Ist Freitag, Leute. Das heißt, ab 5 starten wir selbstverständlich den 90s, 90s Rob Green Wochenend Countdown. Aber erst an diesem Donnerstag gleich Marie bei der Arbeit. Peter Andre, Mysterious Girl, Michael Jackson, Black or White und Jein hier in der Show Fettes Brot. Es

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1: Im Studio André Glatzel. Die nächste Hitzewelle ist in Deutschland angekommen und erreicht heute ihren Höhepunkt. Der Deutsche Wetterdienst warnt vor extremer Hitze. An vielen Flüssen muss in den kommenden Tagen weiter mit Niedrigwasser gerechnet werden. Dazu steigt die Waldbrandgefahr. Deutlich mehr Fahrgäste und zum ersten Mal seit Jahren wieder Gewinn. So fällt die Bilanz der Bahn fürs erste Halbjahr aus. Das ist schon bekannt geworden, bevor die Zahlen heute offiziell vorgestellt werden. Viele Pendler sind wohl wegen der hohen Spritpreise vom Auto auf die Bahn umgestiegen. Bis heute sind für dieses Jahr wieder mehr Ressourcen verbraucht worden, als die Erde in 12 Monaten erneuern kann. Darauf wollen Umweltorganisationen zum weltweiten Erdüberlastungstag aufmerksam machen. Dem WWF zufolge würden aktuell nicht einmal 1,5 Erden reichen, um den Bedarf nachhaltig zu decken. Auch in Deutschland kommen die umstrittenen Pläne der FIFA für die WM nicht gut an. DFB-Präsident Bernd Neuendorf sagte dem ZDF, es sei ein fatales Zeichen, die Fußball-Weltmeisterschaft für Investoren zu öffnen. Die UEFA hatte zuvor gedroht, europäische Teams nicht mehr an der WM teilnehmen zu lassen.
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1: Nach den Schüssen auf einen Supermarktchef in Solingen fahndet die Polizei weiter nach dem mutmaßlichen Schützen. Warum er gestern auf den 38-Jährigen geschossen hat, ist noch unklar. Auch an einer Shisha-Bar in der Nähe fanden sich Einschusslöcher. Das Opfer kam schwer verletzt ins Krankenhaus. Die Öffentlichkeit ist nicht in Gefahr. Weil er seine eigene Mutter getötet hat, muss ein 17-Jähriger 7 Jahre in Jugendhaft. Das Landgericht Düsseldorf hat ihn wegen Totschlags verurteilt. Demnach hat der damals 16-Jährige seine Mutter gewürgt und sie bewusstlos in eine volle Badewanne gelegt. Die Frau starb wenig später im Krankenhaus.
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2: Sonnig und trocken ist es gerade noch, aber ab dem Nachmittag kippt das Ganze von Westen her. Dann ziehen Schauer und Gewitter rein, teils mit Starkregen und ab und zu auch Hagel. Und dazu kann es ordentlich stürmisch werden. Vorher wird's richtig heiß mit 32 bis 37 Grad. Später geht's dann runter. Morgen erst wieder recht sonnig, später mehr Wolken und vereinzelt kräftige Schauer oder Gewitter. Maximal 31 Grad.
0: Verkehr.
2: Auf der A30 Rheine Richtung Amsterdam staut es sich zwischen Rheine Nord und dem Kreuz Schüttorf auf 5 Kilometern nach einem Unfall.
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3: Der Donnerstag, kurz nach 10. Marie ist für euch am Start und wir gehen mal direkt rein mit einem Song aus der Summer Selection. Unter anderem haben wir da ja das Summer Hit Radio. Da kommt der Song her. Luna mit Mambo Leo. Mehr davon und wie ihr diesen Sommer genießt, das erforscht ihr alles auf 90s, 90s.de. Denn mit einem kleinen Video an uns, wo oder wie ihr diese Songs hört, sichert ihr euch mit ein bisschen Glück die 90-Lette. Also ran an die Bolette.

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0: begeistert sind Black Street nicht von dem Song. Erst Dr. Dre überzeugt sie, dass das Lied gut genug ist, um als Single veröffentlicht zu werden. Und recht hat die Rap-Legende. No Diggity wird zu einem der größten Hits der 90s.
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0: Gypsy Woman hier an diesem Donnerstag. Ich bin Marie, hallo.
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0: Es wirkt ja ziemlich einfach, aber was so einfach aussieht, ist es am Ende wahrscheinlich mal wieder nicht. Das lernen wir bei 90s YouTube, denn Tom Wax hat sich wieder einen Titel geschnappt und den für uns gedreht und gewendet, obwohl man bei dem Song Music Sounds Better With You wirklich sagen muss, es ist ein ziemlich einfaches Rezept, oder?
2: Ja, ganz richtig. Zwei Songzeilen und ein geklauter Loop. Und fertig war der House-Classic aus Frankreich aus dem Jahr 98. Music Sounds Better With You ist wirklich so simpel wie genial, finde ich. Produziert hat den Thomas Bangalter, der auch hinter Daft Punk steckt. Der hat es echt super einfach gemacht und für den Track einen einzigen Takt genommen, den geloopt und einfach mal 3 Minuten lang durchgezogen. Vom Anfang bis zum Ende des Songs. Der Loop ist im Original aus dem Track Fate von Chaka Khan. Hört mal, vielleicht kennt ihr es schon. Klingt noch nicht ganz wie bei Music Sounds Better With You, aber man erkennt's schon. Thomas Bangalter hat sich jetzt diesen einen Takt genommen, den etwas hochgepitcht und einfach durchgehend geloopt. Dann klang das Ganze so. Dann haben sie noch einen Sänger dazu geholt, gemeinsam die Lyrics geschrieben und ganz einfach gehalten, nur 2 Songzeilen. Fertig war der Track. Hier also der Beweis, du kannst aus ganz wenig auch richtig, richtig viel machen. Für mich hat der Track bis heute so eine ganz eigene Magie, obwohl da wirklich nicht viel passiert, aber der ist trotzdem so unglaublich zeitlos. Checkt mal die ganze Folge Decoded. Ein bisschen was gibt's natürlich dort noch zu entschlüsseln.
0: Ja, safe, klickt euch rein, 90s YouTube.
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1: Gerichtsurteil am heutigen Tag im Jahr 1997. Ein Gericht entscheidet, dass Michael Jackson und Mitglieder seiner Familie nicht schuld sind an Verlusten der Produzenten bei der gescheiterten TV-Sendung Jackson Family Honors. Die Produktion der Sendung hatte sich 3 Jahre zuvor verzögert, weil Michael krank war und nicht wie geplant auftreten konnte. Und dann hat heute noch ein gewisser Jyoti Prakash Mishra Geburtstag. Kennt ihr nicht? Doch, ich bin mir ganz sicher, ihr kennt ihn. Hier singt er nämlich. Als Sänger von Whitetown landet er einen der größten 97er-Hits, nämlich Your Woman. Jyoti wird heute im Jahr 1966 in Indien geboren. Zu diesem Zeitpunkt ist er praktisch alleine die Band. Der Song ist ein Charttopper in mehreren europäischen Ländern, unter anderem in England. Wir gratulieren also heute Mr. Whitetown, Jyoti Mishra.
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2: Sonnig und trocken ist es gerade noch, aber ab dem Nachmittag kippt das Ganze von Westen her. Dann ziehen Schauer und Gewitter rein, teils mit Starkregen und ab und zu auch Hagel. Und dazu kann es ordentlich stürmisch werden. Vorher wird's richtig heiß mit 32 bis 37 Grad. Später geht's dann runter. Morgen erst wieder recht sonnig, später mehr Wolken und vereinzelt kräftige Schauer oder Gewitter. Maximal 31 Grad.
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2: 5 Kilometer Stau auf der A30 Rheine Richtung Amsterdam zwischen Rheine Nord und dem Kreuz Schüttorf nach einem Unfall.
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0: 90s, 90s hier. Hi! Wie kommt ein Taylor Swift-Song auf eins der größten Metal-Festivals der Welt? Ganz einfach, über The Offspring. Was für ein geiler Artikel. Wer den mal lesen mag, klickt euch gerne rein, 90s90s.de. Ich lasse euch aber nicht in der Luft hängen. Im Grunde genommen machen sie den größten Moshpit, das war der Plan, zu einem Taylor Swift-Song. Und dieser Artikel, wirklich, es ist so unterhaltsam, wie die das aufziehen. Taylor Swift trifft auf The Offspring. Genial. Hier sind The Offspring alleine, aber so lieben wir sie auch am meisten. Nicht wahr? Hier ist Pretty Fly.
1: Montag lieben, Glauben.

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1: Im Studio André Glatzel. In Deutschland sind dieses Jahr schon fast 10.000 Hitzetote gezählt worden. Laut RKI ist das die höchste Zahl seit 10 Jahren. Hitze steht nicht als Todesursache auf dem Totenschein. Die Zahl wird durch statistische Vergleiche ermittelt. Zum ersten Mal seit 7 Jahren hat die Bahn wieder Gewinn gemacht. Das ist schon bekannt geworden, bevor die Bilanz fürs erste Halbjahr heute offiziell vorgestellt wird. Außerdem wurden deutlich mehr Fahrgäste gezählt, wohl weil viele wegen der hohen Spritpreise vom Auto auf die Bahn umgestiegen sind. Das Plus ist klitzeklein, aber es ist ein Plus. Die deutsche Wirtschaft wächst. Im zweiten Quartal hat sie um 0,2% zugelegt, verglichen mit den ersten 3 Monaten des Jahres. Auch da hatte es schon ein kleines Plus gegeben. Mit seinen Plänen für die Fußball-WM hat FIFA-Präsident Infantino wohl ein Eigentor geschossen. Die Kritik wird immer lauter, auch in Deutschland. DFB-Präsident Bernd Neuendorf hält nichts davon, Teile der WM an private Investoren zu verkaufen. Das sei ein fatales Zeichen, sagte er dem ZDF.
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1: In Solingen ermittelt die Polizei nach Schüssen auf einen Supermarktchef wegen eines versuchten Tötungsdelikts. Ein Unbekannter hatte gestern auf den 38-Jährigen geschossen. Der Mann kam schwer verletzt ins Krankenhaus. Der Täter flüchtete laut Zeugenaussagen zu Fuß, die Hintergründe sind noch unklar. In Korschenbroch im Rhein-Neuß-Kreis ist ein Zollbeamter vom Dach einer Gewerbehalle gestürzt und ums Leben gekommen. Der 27-Jährige wollte offenbar nachsehen, ob sich dort jemand versteckt. Dabei ging es um eine Schwarzarbeitskontrolle. Das Dach gab plötzlich unter ihm nach. Der Beamte starb noch vor Ort.
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2: Sonnig und trocken ist es gerade noch, aber ab dem frühen Nachmittag kommt von Westen mehr Action rein mit Schauern und Gewittern, teils mit Starkregen, Hagel und sogar Sturmböen bis hin zu Orkanböen. Vorher wird's richtig heiß mit 32 bis 37 Grad. Mit den Gewittern geht's dann schnell runter bis auf 22 Grad. Morgen heiter bis wolkig, erstmal trocken, später wieder einzelne Schauer oder Gewitter, maximal 31 Grad.
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2: Auf der A30, Rheine Richtung Amsterdam, sind es 5 Kilometer Stau zwischen Rheine Nord und dem Kreuz Schüttorf nach einem Unfall.
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3: Hi, kurz nach 11 an diesem Donnerstag. Ich sag di-di-da-da-da und ihr wisst, welcher Song gleich läuft. Und zwar direkt nach Cut a Move. Die legen nämlich los mit Give It Up.

0: bekannt, aber stahl allen die Show. Alex Christensen über Hathaway. What is love?
1: Ich hatte einen Auftritt in einer Diskothek und an dem Abend gab es irgendwie so ein Schild. Also ich war da, Scooter war da und ein Newcomer, die hieß Hathaway. Ich kannte aber gar nicht den Song. Und da kam ich rein und dachte so, okay, wahrscheinlich Amerikaner, Quatsch mit dem. Dachte, ja, wir haben einen Song, den haben zwei Deutsche geschrieben und ich habe den Text gemacht. Ist er damit aufgetreten, ich habe die Nummer gehört. Und wie das so eben ist, wenn man das dann sieht, den Typen dazu sieht, diesen Song hört, weiß man, das ist ein ganz, ganz großer Hit. So einen haben wir heute Abend nicht zu liefern. Der hat hier den Laden heute abgeräumt, das war richtig, richtig gut.
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1: Sonnig und trocken ist es gerade noch, aber ab dem frühen Nachmittag kommt von Westen mehr Action rein mit Schauern und Gewittern, teils mit Starkregen, Hagel und sogar Sturmböen bis hin zu Orkanböen. Vorher wird's richtig heiß mit 32 bis 37 Grad. Mit den Gewittern geht's dann schnell runter bis auf 22 Grad. Morgen heiter bis wolkig, erstmal trocken, später wieder einzelne Schauer oder Gewitter, maximal 31 Grad.
0: Verkehr.
1: Es staut sich auf der A1 Köln Richtung Euskirchen zwischen Köln-Bocklemünd und dem Tunnel Löwenich auf 3 Kilometern. 4 Kilometer Stau auf der A4 Herlen-Aachen Richtung Köln zwischen dem Kreuz Köln-West und Köln-Eiffeltor. 5 Kilometer Stau auf der A30 Rheine Richtung Amsterdam zwischen Rheine-Nord und dem Kreuz Schüttorf nach einem Unfall. Und auf der A42 Kamp-Lindfort Richtung Dortmund stockt es zwischen Duisburg-Neumühl und dem Kreuz Oberhausen-West auf 2 Kilometern.
2: Ich habe schon immer gedacht, ne, so prominent sein und so, so geil ist das bestimmt nicht. Aber sie hier hat doch den Überzong gezogen, die arme Frau. Jetzt ist sie nicht nur super prominent und hat eh schon Schwierigkeiten, irgendwie ein bisschen privat unterwegs zu sein. Nein, dann ist ihr Bruder auch noch Michael Jackson. Also ist ein hartes Brot.

Ihr Lieben, hi, 90s, 90s läuft, der letzte, obwohl, nee, der vorletzte Tag im Juli, wir haben ja noch einen, mein Gott, der 30.7. 90s, 90s ist an und ich habe einen Tipp für euch. 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George Michael, Fast Love habe ich jetzt für euch von ihm.

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1: Im Studio André Glatzel. Die Deutsche Bahn schreibt wieder schwarze Zahlen, zum ersten Mal seit 7 Jahren. Außerdem wurden im ersten Halbjahr deutlich mehr Fahrgäste gezählt. Viele sind wohl wegen der hohen Spritpreise auf die Bahn umgestiegen. Bei der Pünktlichkeit hapert's aber weiter. Die deutsche Wirtschaft legt zu, wenn auch nur minimal. Im zweiten Quartal ist die Wirtschaftsleistung um 0,2% gewachsen, verglichen mit den ersten 3 Monaten des Jahres. Vor allem bei den Exporten gab es ein Wachstum. Der Deutsche Städtetag fordert mehr Geld für den Schutz vor Hitze. Hauptgeschäftsführer Schuchardt sagte dem Redaktionsnetzwerk Deutschland, Bund und Länder müssten die Kommunen dauerhaft bei Klimaanpassungsmaßnahmen unterstützen. Bundesweit seien dafür Investitionen in Milliardenhöhe nötig. Auch in Deutschland kommen die umstrittenen Pläne der FIFA für die WM nicht gut an. DFB-Präsident Bernd Neuendorf sagte dem ZDF, es sei ein fatales Zeichen, die Fußball-Weltmeisterschaft für Investoren zu öffnen. Die UEFA hatte zuvor gedroht, europäische Teams nicht mehr an der WM teilnehmen zu lassen.
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1: Nach den Schüssen auf einen Supermarktchef in Solingen fahndet die Polizei weiter nach dem mutmaßlichen Schützen. Warum er gestern auf den 38-Jährigen geschossen hat, ist noch unklar. Auch an einer Shisha-Bar in der Nähe fanden sich Einschusslöcher. Das Opfer kam schwer verletzt ins Krankenhaus. Die Öffentlichkeit ist nicht in Gefahr. Nottuln im Kreis Coesfeld bekommt eine neue Rettungswache. Der Neubau hat nun Richtfest gefeiert. Im nächsten Schritt werden Dach und Fenster eingebaut. In dem Gebäude sind später unter anderem 5 Fahrzeughallen, Seminarräume, Büros und das Zentrallager des DRK untergebracht. Kosten fast 7 Millionen Euro.
0: Das ist das Wichtigste für den Moment. 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
2: Sonnig und trocken ist es gerade noch, aber ab dem frühen Nachmittag kommt von Westen mehr Action rein mit Schauern und Gewittern, teils mit Starkregen, Hagel und sogar Sturmböen bis hin zu Orkanböen. Vorher wird's richtig heiß mit 32 bis 37 Grad. Mit den Gewittern geht's dann schnell runter bis auf 22 Grad. Morgen heiter bis wolkig, erstmal trocken, später wieder einzelne Schauer oder Gewitter, maximal 31 Grad.
0: Verkehr.
2: 3 Kilometer Stop-and-Go auf der A3 Köln Richtung Oberhausen, zwischen dem Kreuz Köln-Ost und Köln-Delbrück. Und auf der A4 Herlin-Aachen Richtung Köln staut es sich zwischen dem Kreuz Köln-West und Köln-Eiffeltor auf 4 Kilometern.
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3: 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Und aus dieser Summer Selection habe ich jetzt auch einen Song rausgesucht. Es kommt Miami. Will Smith.

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1: No Limit haben Two Unlimited 1993 einen weltweiten Hit. Nur in Großbritannien, da erscheint eine Version des Songs ohne den Rap-Teil. Der ist angeblich zu plump für den britischen Markt. Eine Ansicht, die sich definitiv nicht durchsetzt, denn auf YouTube zählt das Original mit Rap fast 20 Mal mehr Aufrufe als die britische Version.
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0: Massive Attack. So klingt euer Donnerstag. Ich bin Marie. Hi.
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0: Jawoll, wir gehen in Runde Nummer 10. Seit gestern für euch online die neue aktuelle Folge. Tom Waits hat sich diesmal Music Sounds Better With You vor die Brust genommen. Der super Hit damals von Stardust. Und der begann ja schon mal mit einem kleinen Diebstahl, ne?
2: Ja, ganz richtig. Zwei Songzeilen und ein geklauter Loop. Und fertig war der House-Classic aus Frankreich aus dem Jahr 98. Music Sounds Better With You ist wirklich so simpel wie genial, finde ich. Produziert hat den Thomas Bangalter, der auch hinter Daft Punk steckt. Der hat sich echt super einfach gemacht und für den Track einen einzigen Takt genommen, den geloopt und einfach mal 3 Minuten lang durchgezogen. Vom Anfang bis zum Ende des Songs. Der Loop ist im Original aus dem Track Fate von Chaka Khan. Hört mal, vielleicht kennt ihr es schon. Klingt noch nicht ganz wie bei Music Sounds Better With You, aber man erkennt's schon. Thomas Bangalter hat sich jetzt diesen einen Takt genommen, den etwas hochgepitcht und

0: auch richtig, richtig viel machen. Für mich hat der Track bis heute so eine ganz eigene Magie, obwohl da wirklich nicht viel passiert. Aber der ist trotzdem so unglaublich zeitlos. Checkt mal die ganze Folge Decoded. Ein bisschen was gibt's natürlich dort noch zu entschlüsseln.
1: Auf jeden Fall sehr hörbar mal wieder Folge Nummer 10 für euch bei 90s 90s YouTube.
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0: von Gütersloh. 90s spielt den coolen Sound der 90er für Nordrhein-Westfalen. La Bouche. Die Fantastischen Vier.
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0: Robbie Williams.

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1: Gerichtsurteil am heutigen Tag im Jahr 1997. Ein Gericht entscheidet, dass Michael Jackson und Mitglieder seiner Familie nicht schuld sind an Verlusten der Produzenten bei der gescheiterten TV-Sendung Jackson Family Honors. Die Produktion der Sendung hatte sich 3 Jahre zuvor verzögert, weil Michael krank war und nicht wie geplant auftreten konnte. Und dann hat heute noch ein gewisser Jyoti Prakash Mishra Geburtstag. Kennt ihr nicht? Doch, ich bin mir ganz sicher, ihr kennt ihn. Hier singt er nämlich. Als Sänger von Whitetown landet er einen der größten 97er-Hits, nämlich Your Woman. Jyoti wird heute im Jahr 1966 in Indien geboren. Zu diesem Zeitpunkt ist er praktisch alleine die Band. Der Song ist ein Charttopper in mehreren europäischen Ländern, unter anderem in England. Wir gratulieren also heute Mr. Whitetown, Jyoti Mishra.
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2: Sonnig und trocken ist es gerade noch, aber ab dem frühen Nachmittag kommt von Westen mehr Action rein mit Schauern und Gewittern, teils mit Starkregen, Hagel und sogar Sturmböen bis hin zu Orkanböen. Vorher wird's richtig heiß mit 32 bis 37 Grad. Mit den Gewittern geht's dann schnell runter bis auf 22 Grad. Morgen heiter bis wolkig, erstmal trocken, später wieder einzelne Schauer oder Gewitter, maximal 31 Grad.
0: Verkehr.
2: Es stockt auf der A3 Köln Richtung Oberhausen zwischen Köln-Mühlheim und dem Kreuz Leverkusen auf 2 Kilometern. 4 Kilometer Stau auf der A4 Herlin-Aachen Richtung Köln zwischen dem Kreuz Köln-West und Köln-Eifeltor. Und auf der A42 Kamp-Lindfort Richtung Dortmund gibt es 2 Kilometer Stop-and-Go zwischen Duisburg-Neumühl und dem Kreuz Oberhausen-West.
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Just Another Day, der Donnerstag, 90s, 90s läuft, Marie ist bei euch am Start und könnt ihr euch an dieses prägnante Video erinnern von Boomfunk MCs, Freestyler, dieser Junge mit diesen blondierten Dreads, der mit seinem coolen Discman durch die U-Bahn döst irgendwie, ich habe den so vor Augen, ich werde den nie vergessen und ich war einfach neugierig, was macht denn der jetzt, kann ich euch sagen, der ist Koch in Paris, der betreibt da so ein Restaurant. Ein relativ hochwertiges sogar. Und man würde ihn heute nicht mehr wieder erkennen. Aber Dankeschön für diese Kindheitserinnerung an die Boomfunk MCs. Hier ist der Freestyler. Rock the Mac.

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2: Im Studio André Glatzel. Kommt jetzt die Trendwende bei der Deutschen Bahn? Zum ersten Mal seit 2019 kann der Konzern für das erste Halbjahr wieder einen Gewinn verkünden. Luft nach oben gibt es aber weiter bei der Pünktlichkeitsquote, die liegt im Fernverkehr bei knapp 60%. Die Bahn will weiter investieren. Die großen deutschen Autobauer stecken in der Krise. Nachdem gestern bekannt wurde, dass BMW weltweit tausende Stellen streichen will, meldet das Unternehmen heute einen massiven Gewinneinbruch im zweiten Quartal. Ähnliche Nachrichten kommen auch von VW, Porsche und Mercedes. Auch in Griechenland und in der Türkei sind schwere Waldbrände ausgebrochen. Auf Kreta starben zwei Feuerwehrmänner beim Kampf gegen die Flammen. Auch in Spanien und Frankreich sind weitere Feuer ausgebrochen. Dort wird befürchtet, dass eine neue Hitzewelle die Lage wieder verschlimmern könnte. Mit seinen Plänen für die Fußball-WM hat FIFA-Präsident Infantino wohl ein Eigentor geschossen. Die Kritik wird immer lauter, auch in Deutschland. DFB-Präsident Bernd Neuendorf hält nichts davon, Teile der WM an private Investoren zu verkaufen. Das sei ein fatales Zeichen, sagte er dem ZDF.
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2: In Solingen ermittelt die Polizei nach Schüssen auf einen Supermarktchef wegen eines versuchten Tötungsdelikts. Ein Unbekannter hatte gestern auf den 38-Jährigen geschossen. Der Mann kam schwer verletzt ins Krankenhaus. Der Täter flüchtete laut Zeugenaussagen zu Fuß, die Hintergründe sind noch unklar. Die Wohnbau Mönchengladbach saniert fast 70 Wohnungen in Gießenkirchen und Lürip. Das städtische Wohnungsunternehmen will insgesamt 10 Mehrfamilienhäuser modernisieren. Dort werden etwa Wärmepumpen eingebaut, sowie Fassaden und Außenanlagen erneuert. Durch vorgefertigte Bauteile soll das Ganze auch schneller gehen.
1: Das ist das Wichtigste für den Moment. 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
3: Sonnig und richtig heiß ist es gerade. Ab dem frühen Nachmittag kommen von Westen Schauer und Gewitter rein, teils mit Starkregen und vereinzelt Hagel. Dazu sind auch Orkanböen möglich. Vorher werden es noch 32 bis 37 Grad. Mit den Gewittern geht's dann deutlich runter auf 22 bis 26 Grad. Morgen erst nochmal freundlich, später mehr Wolken und vereinzelt kräftige Gewitter, maximal bis 31 Grad.
1: Verkehr.
3: 4 Kilometer Stau auf der A4 Herrenaachen Richtung Köln zwischen dem Kreuz Köln-West und Köln-Eifeltor. Und auf der A42 Kamp-Lindfort Richtung Dortmund gibt es 2 Kilometer Stop-and-Go zwischen Duisburg-Neumühl und dem Kreuz Oberhausen-West.
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4: Ab geht's. Und man könnte ja fast denken, es ist der Beowulf in der nächsten Viertelstunde mit Britney Spears, Baby One More Time. Vorher noch die Blatter Gang mit The Bad Touch. Aber TSC brechen den Bann und gehen mit an.

0: ist ein unkaputtbarer Hit für die Ewigkeit. Von wegen Bubblegum Pop. Sebastian Krumbiegel von den Prinzen. Über Britney Spears. Baby One More Time.
1: Als sie rauskam, so das neue Pop-Sternchen-Wunder, ja, haben die Leute drüber gelächelt. Und am Ende hat sie Musik gemacht, die wir heute immer noch hören. Und die kurioserweise vor allem immer noch in irgendeiner Weise eine Aktualität hat. Und die einen Sound hat und die irgendwie eine Haltung hat, die ich gut finde. Und das soll mich von mir aus irgendwelche Musikkritiker dafür steinigen. Ist mir völlig egal. Nee, finde

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0: Und wie kann das klingen? Na zum Beispiel so hier.

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1: Sonnig und richtig heiß ist es gerade. Ab dem frühen Nachmittag kommen von Westen Schauer und Gewitter rein, teils mit Starkregen und vereinzelt Hagel. Dazu sind auch Orkanböen möglich. Vorher werden es noch 32 bis 37 Grad. Mit den Gewittern geht's dann deutlich runter auf 22 bis 26 Grad. Morgen erst nochmal freundlich, später mehr Wolken und vereinzelt kräftige Gewitter, maximal bis 31 Grad.
0: Verkehr.
1: 4 Kilometer Stau auf der A4 Herrenaachen Richtung Köln zwischen dem Kreuz Köln-West und Köln-Eifeltor. Und auf der A42 Kamp-Lindfort Richtung Dortmund gibt es 2 Kilometer Stop-and-Go zwischen Duisburg-Neumühl und dem Kreuz Oberhausen-West.
2: Und damit ist es kurz nach 2 mit Labusche im Ohr.

The Riddle. Hier ist 90s 90s an diesem 30. Juli, wo wir den 30. Geburtstag vom nachfolgenden Song feiern. Und eigentlich müsste man standesgemäß einen kleinen Lapdance für Gin, Wine und Pony an den Start bringen, aber ich kann das nicht mehr sehen. Nach geführten 100 Staffeln Temptation Island VIP hat dieser Song wirklich eine Riesenrolle gespielt. Wir lösen ihn davon, holen ihn in die 90er zurück in unser Herz und feiern ihn zum 30-jährigen Jubiläum. Gin, Wine.

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1: Im Studio Lisa Schwarzkopf. Die Deutsche Bahn schreibt wieder schwarze Zahlen. Zum ersten Mal seit 7 Jahren. Außerdem wurden im ersten Halbjahr deutlich mehr Fahrgäste gezählt. Viele sind wohl wegen der hohen Spritpreise auf die Bahn umgestiegen. Bei der Pünktlichkeit hapert's aber weiter. In Deutschland sind dieses Jahr schon fast 10.000 Hitzetote gezählt worden. Laut RKI ist das die höchste Zahl seit 10 Jahren. Hitze steht nicht als Todesursache auf dem Totenschein. Die Zahl wird durch statistische Vergleiche ermittelt. Bei der italienischen Lufthansa-Tochter ITA Airways dürfen ab nächster Woche auch größere Hunde mit in die Flugzeugkabine, bis zu 30 Kilo. Statt in einer Box im Frachtraum reisen sie direkt neben ihren Besitzern. Erstmal gilt das nur für ausgewählte Flüge in Italien. Das Angebot soll aber ausgeweitet werden. Auch in Deutschland kommen die umstrittenen Pläne der FIFA für die WM nicht gut an. DFB-Präsident Bernd Neuendorf sagte dem ZDF, es sei ein fatales Zeichen, die Fußball-Weltmeisterschaft für Investoren zu öffnen. Die UEFA hatte zuvor gedroht, europäische Teams nicht mehr an der WM teilnehmen zu lassen.
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1: Die niedrigen Rheinpegel stellen die Wirtschaft in NRW vor Probleme. Aus der Wirtschaft kommt die Forderung, die Fahrrinne des Rheins für Handelsschiffe auf ganzer Länge zu vertiefen. Das lehnt Wirtschaftsministerin Neubauer in der Rheinischen Post ab. Vertiefungen an einzelnen Stellen sollen sorgfältig geprüft werden. Knapp 60 Feuerwehrleute aus Nordrhein-Westfalen sind am Morgen in Richtung Spanien aufgebrochen. Die Löschkräfte aus Bonn, Düsseldorf, Leverkusen, Königswinter und Ratingen wollen beim Kampf gegen die Waldbrände im Norden Spaniens unterstützen. Sie haben rund 20 Einsatzfahrzeuge, Verpflegung und Ausrüstung für einen 2-wöchigen Einsatz dabei.
0: Das ist das Wichtigste für den Moment. 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
2: Sonnig und richtig heiß ist es gerade. Ab dem frühen Nachmittag kommen von Westen Schauer und Gewitter rein, teils mit Starkregen und vereinzelt Hagel. Dazu sind auch Orkanböen möglich. Vorher werden es noch 32 bis 37 Grad. Mit den Gewittern geht's dann deutlich runter auf 22 bis 26 Grad. Morgen erst noch mal freundlich, später mehr Wolken und vereinzelt kräftige Gewitter, maximal bis 31 Grad.
0: Verkehr.
2: 4 Kilometer Stau auf der A4 Herrenaachen Richtung Köln zwischen dem Kreuz Köln-West und Köln-Eiffeltor. 2 Kilometer Stop-and-Go auf der A42 Kamp-Lindfort Richtung Dortmund zwischen Duisburg-Neumühl und dem Kreuz Oberhausen-West. Und auf der A46 Düsseldorf Richtung Wuppertal stockt es zwischen Wuppertal-Katernberg und Wuppertal-Elberfeld auf 2 Kilometern.
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3: Seit gestern eine frische neue Folge für euch von Decoded. Ja, es wurde wieder ein Song auseinandergenommen von Tom Wax. Welcher? Darüber quatschen wir gleich. Vorher gibt es noch einen Song aus unserer Summer Selection. Findet ihr auf 90s90s.de. Und da sind wir jetzt in the Summertime. Shaggy für euch.

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1: Ist gerade mal 16, als er auf einer Party den Musiker und Produzenten Adamski kennenlernt. Der ist sofort begeistert von Seals Stimme und gemeinsam nehmen sie den Song Killer auf und landen damit, wie wir wissen, einen Riesenhit. Der Erfolg schweißt die beiden zusammen, denn Seal und Adamski sind bis heute gute Freunde. 90s, 90s.

0: Also das hat mich jetzt locker eine Stunde meines Lebens gekostet, um euch die Story zu erzählen. Falco, als er damals gestorben ist, hat er seine Mama hinterlassen, Maria Hölzel. Und die hatte jetzt auf einmal Angst, dass sie finanziell nicht mehr klarkommt. Also hat sie eine Stiftung gegründet, die Falco Privatstiftung, die junge Musiker unterstützen soll. Bis zu ihrem Tod hat das gut funktioniert. Und dann ist diese Stiftung richtig steil gegangen. Und jetzt sind wir hier und jetzt haben zwei Sängerinnen aus dieser Stiftung, Christina und Carmen, nämlich einen Gold Award in Hanoi gewonnen. Also, Falcos Kunst lebt weiter. So, puh, mir erstmal Luft holen. Hier ist Falco mit Out of the Dark.
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1: Gerichtsurteil am heutigen Tag im Jahr 1997. Ein Gericht entscheidet, dass Michael Jackson und Mitglieder seiner Familie nicht schuld sind an Verlusten der Produzenten bei der gescheiterten TV-Sendung Jackson Family Honors. Die Produktion der Sendung hatte sich 3 Jahre zuvor verzögert, weil Michael krank war und nicht wie geplant auftreten konnte. Und dann hat heute noch ein gewisser Jyoti Prakash Mishra Geburtstag. Kennt ihr nicht? Doch, ich bin mir ganz sicher, ihr kennt ihn. Hier singt er nämlich. Als Sänger von White Town landet er einen der größten 97er-Hits, nämlich Your Woman. Jyoti wird heute im Jahr 1966 in Indien geboren. Zu diesem Zeitpunkt ist er praktisch alleine die Band. Der Song ist ein Charttopper in mehreren europäischen Ländern, unter anderem in England. Wir gratulieren also heute Mr. White Town, Jyoti Mishra.
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2: Sonnig und richtig heiß ist es gerade. Ab dem frühen Nachmittag kommen von Westen Schauer und Gewitter rein, teils mit Starkregen und vereinzelt Hagel. Dazu sind auch Orkanböen möglich. Vorher werden es noch 32 bis 37 Grad. Mit den Gewittern geht's dann deutlich runter auf 22 bis 26 Grad. Morgen erst nochmal freundlich, später mehr Wolken und vereinzelt kräftige Gewitter, maximal bis 31 Grad.
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2: Auf der A1 Euskirchen Richtung Dortmund gibt es 2 Kilometer Stop and Go zwischen Köln-Bocklemünd und Köln-Niehl. Auf der A4 Herrenaachen Richtung Köln sind es 4 Kilometer Stau zwischen dem Kreuz Köln-West und Köln-Eifeltor. Es stockt auf der A42 Kamp-Lindfort Richtung Dortmund zwischen Duisburg-Neumühl und dem Kreuz Oberhausen-West auf 2 Kilometern. Und auf der A46 Düsseldorf Richtung Wuppertal gibt es 2 Kilometer Stop and Go zwischen Wuppertal-Katernberg und Wuppertal-Elberfeld.
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1: Im Studio Lisa Schwarzkopf. Kommt jetzt die Trendwende bei der Deutschen Bahn? Zum ersten Mal seit 2019 kann der Konzern fürs erste Halbjahr wieder einen Gewinn verkünden. Luft nach oben gibt's aber weiter bei der Pünktlichkeitsquote. Die liegt im Fernverkehr bei knapp 60%. Die Bahn will weiter investieren. Der Deutsche Städtetag fordert mehr Geld für den Schutz vor Hitze. Hauptgeschäftsführer Schuchert sagte dem Redaktionsnetzwerk Deutschland, Bund und Länder müssten die Kommunen dauerhaft bei Klimaanpassungsmaßnahmen unterstützen. Bundesweit seien dafür Investitionen in Milliardenhöhe nötig. Die großen deutschen Autobauer stecken in der Krise. Nachdem gestern bekannt wurde, dass BMW weltweit tausende Stellen streichen will, meldet das Unternehmen heute einen massiven Gewinneinbruch im zweiten Quartal. Ähnliche Nachrichten kommen auch von VW, Porsche und Mercedes. Auf Instagram und Co. kommt man an Urlaubsfotos gerade kaum vorbei. Jetzt zeigt auch eine Bitkom-Umfrage, dass tatsächlich immer mehr Menschen Bilder vom Strand oder Städtetrip posten, inzwischen mehr als die Hälfte. Ein Viertel gibt zu, andere damit neidisch machen zu wollen.
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1: Nach einem leichten Fund in Witten schließt die Polizei ein Tötungsdelikt aus. Das berichtet die Zeitung Der Westen. Gestern Abend war in einem Mehrfamilienhaus in der Schlachthofstraße eine tote Frau entdeckt worden. Ein Mann wurde vorläufig festgenommen, wird aber wieder entlassen. Eine Mordkommission wird nicht eingerichtet. Im August starten mehr als 740.000 Kinder ins neue Kita-Jahr in Nordrhein-Westfalen. Weil die Geburtenzahlen zurückgehen, sinkt weiter der Platzbedarf. Die Landesregierung will nach eigenen Angaben im kommenden Jahr eine Rekordsumme von 6,5 Milliarden Euro in die frühkindliche Bildung investieren. Der Landtag muss noch zustimmen.
0: Das ist das Wichtigste für den Moment. 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
2: Meist sonnig ist es gerade noch, aber am Nachmittag kommen schnell viele Wolken rein und dann wird's ungemütlich mit Schauern und Gewittern, teils mit Starkregen. Dazu sind auch Sturmböen drin, vereinzelt kann sogar Hagel dabei sein. Vor den Gewittern werden es bis zu 37 Grad, danach geht's runter auf 22 bis 26 Grad. Morgen wieder Sonne und Wolken, ab Nachmittag erneut vereinzelt kräftige Gewitter bei maximal 31 Grad.
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2: Es stockt auf der A1 Euskirchen Richtung Dortmund zwischen Köln-Bocklemünd und Köln-Niehl auf 2 Kilometern. 2 Kilometer Stop-and-Go gibt es auf der A3 Köln Richtung Oberhausen zwischen Köln-Mülheim und dem Kreuz Leverkusen und in der Gegenrichtung auf der A3 Oberhausen Richtung Köln zwischen Oberhausen-Holten und dem Kreuz Oberhausen-West. Und 4 Kilometer Stau sind es auf der A4 Herrenaachen Richtung Köln zwischen dem Kreuz Köln-West und Köln-Eiffeltor.
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3: Der Donnerstagnachmittag jetzt mit Duran Duran Ordinary World kriegt ihr nach Prince Idle Joe und Marky Mark United. Und hier ist Color.

0: Wenn ein schlechter Friseur fast die Fanliebe zerstört, muss T über Duran Duran Ordinary World. But I won't cry for yesterday.
1: There's an ordinary world. Ich war ein großer Fan tatsächlich. Und was man als Fan so macht, ich war großer Fan auch des Schlagzeugers und bin irgendwann mit dem Foto von ihm zum Friseur gegangen, weil ich die gleichen Haare haben wollte wie er. Und das ist so ein bisschen nach hinten losgegangen. Und dann hat mir das auch so ein bisschen die Liebe zu Duran Duran irgendwie leider vermiest, besser gesagt. Aber die können ja eigentlich nichts dazu. Aber das ist so meine Anekdote, was ich mit Duran Duran verbinde.
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0: Das ist Meredith Brooks hier bei 90s 90s.
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0: 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Und aus der Summer Selection jetzt Mr. President, I'll Follow the Sun.
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1: Meist sonnig ist es gerade noch, aber am Nachmittag kommen schnell viele Wolken rein und dann wird's ungemütlich mit Schauern und Gewittern, teils mit Starkregen. Dazu sind auch Sturmböen drin, vereinzelt kann sogar Hagel dabei sein. Vor den Gewittern werden es bis zu 37 Grad, danach geht's runter auf 22 bis 26 Grad. Morgen wieder Sonne und Wolken, ab Nachmittag erneut vereinzelt kräftige Gewitter bei maximal 31 Grad.
0: Verkehr.
1: Es staut sich auf der A3 Oberhausen Richtung Köln zwischen Oberhausen-Holten und dem Kreuz Oberhausen-West auf 2 Kilometern und in der Gegenrichtung zwischen Köln-Mühlheim und dem Kreuz Leverkusen auf 2 Kilometern. Und auf der A4 Köln Richtung Herrenaachen sind es 2 Kilometer Stop and Go zwischen dem Kreuz Kerpen und Elsdorf. In der Gegenrichtung staut es sich zwischen dem Kreuz Köln-West und Köln-Eiffeltor auf 4 Kilometern.
2: MC Star, The Real McCoy, Another Night. Nach Janet Jackson, That's the Way Love Goes. Ich bin Susanka, wünsche euch einen schönen Nachmittag. 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

ihr hört 90s, 90s und die Jungs, die jetzt kommen, die wurden noch vor ihrem ersten Album, das war 93, von Musikjournalisten in Großbritannien als Best New Band in Britain gefeiert und waren auch Wegbereiter des Britpop, obwohl die beiden eigentlich diesen Begriff nie besonders mochten. Hier sind Suede mit Beautiful Ones.

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1: Im Studio Lisa Schwarzkopf. Die Deutsche Bahn schreibt wieder schwarze Zahlen. Zum ersten Mal seit 7 Jahren. Außerdem wurden im ersten Halbjahr deutlich mehr Fahrgäste gezählt. Viele sind wohl wegen der hohen Spritpreise auf die Bahn umgestiegen. Bei der Pünktlichkeit hapert's aber weiter. Das RKI hat bis Mitte des Monats schon fast 10.000 Hitzetote dieses Jahr gezählt. So viele wie seit 10 Jahren nicht mehr in Deutschland. Die Hitze allein führt fast nie zum Tod, meistens nur in Kombination mit Vorerkrankungen. Das Plus ist klitzeklein, aber es ist ein Plus. Die deutsche Wirtschaft wächst trotz des Iran-Kriegs. Im zweiten Quartal hat sie um 0,2% zugelegt, verglichen mit den ersten 3 Monaten des Jahres. Auch da hat es schon ein kleines Plus gegeben. Noch vor dem Start der neuen Saison meldet die Fußball-Bundesliga einen neuen Zuschauerrekord. Für die erste und zweite Liga wurden letzte Saison über 21,4 Millionen Tickets abgesetzt. Auch bei den Fans pro Spiel gibt's mit im Schnitt knapp 40.000 einen neuen Höchstwert.
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1: Die niedrigen Rheinpegel stellen die Wirtschaft in NRW vor Probleme. Aus der Wirtschaft kommt die Forderung, die Fahrrinne des Rheins für Handelsschiffe auf ganzer Länge zu vertiefen. Das lehnt Wirtschaftsministerin Neubauer in der Rheinischen Post ab. Vertiefungen an einzelnen Stellen sollen sorgfältig geprüft werden. Knapp 60 Feuerwehrleute aus Nordrhein-Westfalen sind am Morgen in Richtung Spanien aufgebrochen. Die Löschkräfte aus Bonn, Düsseldorf, Leverkusen, Königswinter und Ratingen wollen beim Kampf gegen die Waldbrände im Norden Spaniens unterstützen. Sie haben rund 20 Einsatzfahrzeuge, Verpflegung und Ausrüstung für einen 2-wöchigen Einsatz dabei.
0: Das ist das Wichtigste für den Moment. 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
2: Meist sonnig ist es gerade noch, aber am Nachmittag kommen schnell viele Wolken rein und dann wird's ungemütlich mit Schauern und Gewittern, teils mit Starkregen. Dazu sind auch Sturmböen drin, vereinzelt kann sogar Hagel dabei sein. Vor den Gewittern werden es bis zu 37 Grad, danach geht's runter auf 22 bis 26 Grad. Morgen wieder Sonne und Wolken, ab Nachmittag erneut vereinzelt kräftige Gewitter bei maximal 31 Grad.
0: Verkehr.
2: Es staut sich auf der A1 Köln Richtung Dortmund zwischen dem Kreuz Köln-Nord und Köln-Niel auf 2 Kilometern. 2 Kilometer Stop-and-Go auf der A3 Köln Richtung Oberhausen zwischen Köln-Mühlheim und dem Kreuz Leverkusen. 4 Kilometer Stau sind es auf der A4 Herrenaachen Richtung Köln zwischen dem Kreuz Köln-West und Köln-Eifeltor. Und es stockt auf der A42 Kamp-Lindfort Richtung Dortmund zwischen Duisburg-Neumühl und dem Kreuz Oberhausen-West auf 2 Kilometern.
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Und aus der Summer Selection jetzt die Venga Boys. We like to party. Ich bin Susanka.

0: 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Iris, Goo Goo Dolls.
1: Dolls gibt es schon seit 1986. Doch sie müssen 12 Jahre und 6 Alben lang warten, bis endlich der ganz große Wurf kam. Die Hitsingle Iris verkauft sich 1998, also 12 Jahre später, über 4 Millionen Mal und wird für 3 Grammys nominiert. Inzwischen wird der Song auch gern bei Hochzeiten gespielt.
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1: Hier ist dein Song, entweder wie der heißt oder von wem.

0: Walcott. Baby, your name won't be United.
1: Richtig, richtig, Marina Hennig aus Dresden. Ja. United.
0: Front Idol Show featuring Marky Mark.
1: Ist komplett richtig.
2: Und damit hatte Marina eine Summer Cap gewonnen. 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
1: Gerichtsurteil am heutigen Tag im Jahr 1997. Ein Gericht entscheidet, dass Michael Jackson und Mitglieder seiner Familie nicht schuld sind an Verlusten der Produzenten bei der gescheiterten TV-Sendung Jackson Family Honors. Die Produktion der Sendung hatte sich 3 Jahre zuvor verzögert, weil Michael krank war und nicht wie geplant auftreten konnte. Und dann hat heute noch ein gewisser Jyoti Prakash Mishra Geburtstag. Kennt ihr nicht? Doch, ich bin mir ganz sicher, ihr kennt ihn. Hier singt er nämlich. Als Sänger von Whitetown landet er einen der größten 97er Hits, nämlich Your Woman. Jyoti wird heute im Jahr 1966 in Indien geboren. Zu diesem Zeitpunkt ist er praktisch alleine die Band. Der Song ist ein Charttopper in mehreren europäischen Ländern, unter anderem in England. Wir gratulieren also heute Mr. Whitetown, Jyoti Mishra.
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2: Meist sonnig ist es gerade noch, aber am Nachmittag kommen schnell viele Wolken rein und dann wird's ungemütlich mit Schauern und Gewittern, teils mit Starkregen. Dazu sind auch Sturmböen drin, vereinzelt kann sogar Hagel dabei sein. Vor den Gewittern werden es bis zu 37 Grad, danach geht's runter auf 22 bis 26 Grad. Morgen wieder Sonne und Wolken, ab Nachmittag erneut vereinzelt kräftige Gewitter bei maximal 31 Grad.
0: Verkehr.
2: Auf der A1 Euskirchen Richtung Dortmund sind es 2 Kilometer Stop-and-Go zwischen Köln-Bocklemünd und Köln-Niehl und in der Gegenrichtung zwischen Schwerte und dem Westhofener Kreuz nochmal 2 Kilometer. Es staut sich auf der A2 Dortmund Richtung Hannover zwischen Feldheim und Rehren auf 6 Kilometern. Außerdem gibt es auf der A3 Köln Richtung Oberhausen zwischen Köln-Mühlheim und dem Kreuz Leverkusen 2 Kilometer Stau.
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0: Ob ihr das wisst, jetzt könnt ihr euch wirklich mal outen als richtiger 90s-Fan. Achtung, die Truppe, die jetzt kommt, hat drei Mitglieder. Ich sag jetzt mal nicht die Namen, aber einen umschreibe ich euch. Der eine ist nämlich der Bruder von Dido. Wisst ihr das noch? Klingelt's da vielleicht schon? Er heißt Rollo Armstrong und war Mitglied bei Faithless. Yes, wenn ihr es gewusst habt, ey, Hut ab. Neben ihm Sister Bliss und natürlich Maxi Jazz. Und hier ist einer der großen Hits von ihnen. This is God is a DJ aus dem Jahr 1998.
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1: Im Studio Lisa Schwarzkopf. Kommt jetzt die Trendwende bei der Deutschen Bahn? Zum ersten Mal seit 2019 kann der Konzern fürs erste Halbjahr wieder einen Gewinn verkünden. Luft nach oben gibt's aber weiter bei der Pünktlichkeitsquote. Die liegt im Fernverkehr bei knapp 60%. Die Bahn will weiter investieren. Der Deutsche Städtetag sieht die Kommunen mit dem Hitzeschutz finanziell überfordert. Die bisherigen Finanzierungsmodelle reichten dafür nicht aus, sagte Hauptgeschäftsführer Schuchert dem Redaktionsnetzwerk Deutschland. Nötig seien neue Konzepte für Investitionen in Klimaschutz und Klimaanpassung. Bei der italienischen Lufthansa-Tochter ITA Airways dürfen ab nächster Woche auch größere Hunde mit in die Flugzeugkabine, bis zu 30 Kilo. Statt in einer Box im Frachtraum reisen sie direkt neben ihren Besitzern. Das gilt erstmal nur für ausgewählte Flüge in Italien. Auf Instagram und Co. kommt man an Urlaubsfotos gerade kaum vorbei. Jetzt zeigt auch eine Bitkom-Umfrage, dass tatsächlich immer mehr Menschen Bilder vom Strand oder Städtetrip posten, inzwischen mehr als die Hälfte. Ein Viertel gibt zu, andere damit neidisch machen zu wollen.
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1: Im August starten mehr als 740.000 Kinder ins neue Kita-Jahr in Nordrhein-Westfalen. Weil die Geburtenzahlen zurückgehen, sinkt weiter der Platzbedarf. Die Landesregierung will nach eigenen Angaben im kommenden Jahr eine Rekordsumme von 6,5 Milliarden Euro in die frühkindliche Bildung investieren. Der Landtag muss noch zustimmen. In Bonn hat es in der LVR-Klinik gebrannt. Das Feuer war gestern am späten Abend in einem Patientenzimmer ausgebrochen. Noch bevor die ersten Löschkräfte eintrafen, konnten Klinikmitarbeiter alle Patienten in Sicherheit bringen. Nach anderthalb Stunden war der Einsatz vorbei und die Flammen gelöscht. Verletzt wurde niemand.
0: Das ist das Wichtigste für den Moment. 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
2: Sonnig und noch richtig heiß ist es gerade, aber zum Abend werden die Wolken von Westen mehr und dann können Schauer und Gewitter aufziehen, teils mit Starkregen und Hagel. Dazu sind auch Sturmböen drin. Die Höchstwerte liegen heute zwischen 32 und 37 Grad. Mit Regen kühlt es auf 22 bis 26 Grad ab. Morgen meist sonnig, später wieder vereinzelt kräftige Gewitter, maximal 31 Grad.
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2: Es stockt auf der A1 Dortmund Richtung Köln zwischen Schwerte und dem Westhofener Kreuz auf 2 Kilometern. Auf der A1 A61 Köln Richtung Euskirchen staut es sich zwischen Erftstadt und dem Kreuz Bliesheim auf 2 Kilometern. 6 Kilometer Stau auf der A2 Dortmund Richtung Hannover zwischen Feldheim und Rehren. Außerdem gibt es 2 Kilometer Stop and Go auf der A3 Köln Richtung Oberhausen zwischen Köln-Mülheim und dem Kreuz Leverkusen.
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3: Es ist schon Donnerstag, Feierabend. Corona, the rhythm of the night. Kriegt ihr für die Heimfahrt nach den Fantastischen Vier. Sie ist weg und W, please don't go. Ich bin Susanka. Euch einen wunderschönen Nachmittag zusammen.

0: allen anderen, dass das ein Hit wird. DJ Bobo über Corona, Rhythm of the Night. This is the
1: rhythm of the night. Es gab immer eine Musikmesse in Frankreich, die hieß Midem. Und da hat man versucht, seine neuesten Songs an die verschiedenen Plattenfirmen weltweit hörbar zu machen. Und Rhythm of the Night von Corona lief an dieser Messe fast bei jeder Plattenfirma. Und man hat schon gewusst, ein halbes Jahr vorher, das wird ein Riesending. Wir waren auf derselben Messe mit unseren Songs und haben gedacht, wow, so ein Song, der dann bestimmt mal kommen wird,

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1: Das ist Shanice hier bei 90s 90.
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1: Mit mir sprechen jetzt. Schönen guten Tag.
3: Mit der Yvonne. Hallo.
1: Hi Yvonne, woher kommst du denn?
3: Ich komme aus Warburg. Das ist bei Paderborn.
1: Also NRW noch. Das ist aber in der Nähe von Hessen, oder?
3: Das ist die Grenze, ja.
1: Ah, geil. Also mittendrin, mitten aus dem Land. Wir senden ja deutschlandweit, das ist immer ganz spannend. Erzähl mal, du hast unsere Summer Selection gehört. Was hast du dann gemacht?
3: Ich habe, um ehrlich zu sein, habe ich jetzt zweimal mich registrieren lassen.
1: Ja.
3: Einmal mit einem Video von mir und meinem Mann, wie wir am Bötchen fahren sind. Mhm. Und natürlich 90s 90s hören. Und ich glaube, das zweite war auch ein Boot von mir und meinem Mann.
1: Ja.
3: Bin mir aber nicht sicher, was wir da gerade tun.
1: Oh, das ist aber sehr spannend. Und genau so ist der Modus. Also ihr klickt euch in unsere Summer Selection. Das sind ja unsere 90s, 90s Sommerradios. Auf der Homepage findet man die. Und wenn euch dann ein Track besonders gut abgeht, einfach kurz draufhalten mit dem Handy, uns schicken und schon könnt ihr unsere 90-Letten gewinnen. Also unsere Schlappen im 90s, 90s Design, so wie Yvonne jetzt. Glückwunsch!
3: Vielen, vielen lieben Dank!
1: Kommt ihr mal mit aufs Boot? Die Schuhe.
3: Auf jeden Fall, auf jeden Fall.
1: Sehr gut. Dann wünsche ich ganz viel Spaß damit. Hast du noch irgendwas vor jetzt im Sommer? Geht's urlaubstechnisch weg?
3: Das ist vorbei jetzt tatsächlich, aber ich habe mir jetzt meinen Traum verwirklicht. Ich habe mir Karten gekauft für die Backstreet Boys. Ich bin ja absolutes 90er Jahre Mädchen und da geht's im Oktober hin.
1: In Düsseldorf spielen die, oder?
3: Richtig, genau.
1: Ah, mehrere Konzerte. Ja, perfekt. Dann wünschen wir ganz viel Spaß. Da hat ja den richtigen 90s-Fan getroffen.
3: Ja, auf jeden Fall. Vielen Dank.
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1: Und aus unserer Summer Selection jetzt Santana mit Maria Maria.

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1: Sonnig und noch richtig heiß ist es gerade. Aber zum Abend werden die Wolken von Westen mehr und dann können Schauer und Gewitter aufziehen. Teils mit Starkregen und Hagel. Dazu sind auch Sturmböen drin. Die Höchstwerte liegen heute zwischen 32 und 37 Grad. Mit Regen kühlt es auf 22 bis 26 Grad ab. Morgen meist sonnig, später wieder vereinzelt kräftige Gewitter, maximal 31 Grad.
0: Verkehr.
1: Es staut sich auf der A2 Dortmund Richtung Hannover zwischen Feldheim und Rehren auf 6 Kilometern. 4 Kilometer Stau auf der A3 Köln Richtung Oberhausen zwischen Köln-Delbrück und Leverkusen-Zentrum. 3 Kilometer Stop-and-Go auf der A3 Oberhausen Richtung Köln zwischen Oberhausen-Holten und dem Kreuz Oberhausen-West. Und auf der A4 Herrenaachen Richtung Köln sind es 4 Kilometer stockender Verkehr zwischen dem Kreuz Köln-West und Köln-Eifeltor.
2: Es ist zwar schon 5:30, aber ich glaube von Abkühlung noch keine große Spur bei uns. Wir sind mittendrin im Sommer und wir feiern das mit East 17. It's alright nach C-Block, So Strung Out. Ich bin Susanka.

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Jetzt schalten wir mal drei Gänge runter von The Key, The Secret auf Pony von Genuine. Und ganz interessant, was diesen Track betrifft, der hat 2012 ein riesiges Comeback erlebt, weil er nämlich Teil des Films Magic Mike wurde. Und übrigens, geschrieben wurde Pony von Timbaland. Hier ist er aus dem Jahr 97.

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1: Im Studio Lisa Schwarzkopf. Die Deutsche Bahn schreibt wieder schwarze Zahlen. Zum ersten Mal seit 7 Jahren. Außerdem wurden im ersten Halbjahr deutlich mehr Fahrgäste gezählt. Viele sind wohl wegen der hohen Spritpreise auf die Bahn umgestiegen. Bei der Pünktlichkeit hapert's aber weiter. In Deutschland sind dieses Jahr schon fast 10.000 Hitzetote gezählt worden. Laut RKI ist das die höchste Zahl seit 10 Jahren. Hitze steht nicht als Todesursache auf dem Totenschein. Die Zahl wird durch statistische Vergleiche ermittelt. Auch in Griechenland und der Türkei sind schwere Waldbrände ausgebrochen. Auf Kreta starben 2 Feuerwehrmänner beim Kampf gegen die Flammen. Auch in Spanien und Frankreich sind weitere Feuer ausgebrochen. Dort wird befürchtet, dass eine neue Hitzewelle die Lage wieder verschlimmern könnte. Fast 40.000 Fans waren in der letzten Fußball-Bundesliga-Saison bei den Spielen der ersten und zweiten Liga. Ein neuer Rekord. Insgesamt wurden über 21,4 Millionen Tickets abgesetzt. Die meisten Zuschauer gab es auch im größten Stadion mit im Schnitt 80.000 Fans beim BVB.
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1: Die niedrigen Rheinpegel stellen die Wirtschaft in NRW vor Probleme. Aus der Wirtschaft kommt die Forderung, die Fahrrinne des Rheins für Handelsschiffe auf ganzer Länge zu vertiefen. Das lehnt Wirtschaftsministerin Neubauer in der Rheinischen Post ab. Vertiefungen an einzelnen Stellen sollen sorgfältig geprüft werden. Knapp 60 Feuerwehrleute aus Nordrhein-Westfalen sind am Morgen in Richtung Spanien aufgebrochen. Die Löschkräfte aus Bonn, Düsseldorf, Leverkusen, Königswinter und Ratingen wollen beim Kampf gegen die Waldbrände im Norden Spaniens unterstützen. Sie haben rund 20 Einsatzfahrzeuge, Verpflegung und Ausrüstung für einen 2-wöchigen Einsatz dabei.
0: Das ist das Wichtigste für den Moment. 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
2: Sonnig und noch ziemlich heiß ist es am Abend erstmal, aber von Westen schieben sich viele Wolken rein und dann sind Schauer und Gewitter drin. Teils mit Starkregen und Hagel, dazu auch mal Sturmböen. In der Nacht lockert es wieder auf, die Tiefstwerte liegen bei 18 bis 14 Grad. Morgen meist sonnig, später wieder einzelne kräftige Gewitter, maximal 31 Grad.
0: Verkehr.
2: Es staut sich auf der A2 Dortmund Richtung Hannover zwischen Feldheim und Rehren auf 6 Kilometern. Auf der A3 Oberhausen Richtung Köln gibt es zwischen Oberhausen-Holten und dem Kreuz Oberhausen-West 2 Kilometer Stop-and-Go und in der Gegenrichtung Köln Richtung Oberhausen stockt es zwischen dem Kreuz Ratingen-Ost und dem Kreuz Breitscheid auf 2 Kilometern. Und 4 Kilometer Stau sind es auf der A4 Herrenaachen Richtung Köln zwischen dem Kreuz Köln-West und Köln-Eiffeltor.
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3: Aus unseren Sommerradios der Summer Selection jetzt Bellini, Samba de Janeiro. Wenn ihr mehr Sommersound wollt, egal welchen Style, ob das Reggae,

0: 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Firestarter, The Prodigy.
1: I'm a Firestarter, twisted Firestarter. Eigentlich soll Firestarter ein Instrumentalstück werden. Doch dann schlägt Keith Flint vor, dem Song ein paar Zeilen Gesang zuzufügen. Keith ist allerdings bis dahin eigentlich nur Tänzer bei The Prodigy und jetzt darf er zum ersten Mal ans Mikro und wir wissen, was daraus geworden ist. Er beschert der Band mit Firestarter einen, wenn nicht den größten Song von The Prodigy.
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0: gleich Mariah Carey und Dream Lover.
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0: 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Der produziert nicht nur Musik, sondern er entschlüsselt sie auch. 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Und ich finde es immer wieder spannend, wie viel da auch geklaut wird bei anderen Künstlern. In dieser Woche Music Sounds Better With You von Stardust. Guckt euch das mal an bei YouTube von 90s 90s. Unbedingt mal draufklicken, ihr werdet wirklich zu Musikexperten.
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1: Gerichtsurteil am heutigen Tag im Jahr 1997. Ein Gericht entscheidet, dass Michael Jackson und Mitglieder seiner Familie nicht schuld sind an Verlusten der Produzenten bei der gescheiterten TV-Sendung Jackson Family Honors. Die Produktion der Sendung hatte sich 3 Jahre zuvor verzögert, weil Michael krank war und nicht wie geplant auftreten konnte. Und dann hat heute noch ein gewisser Jyoti Prakash Mishra Geburtstag. Kennt ihr nicht? Doch, ich bin mir ganz sicher, ihr kennt ihn. Hier singt er nämlich. Als Sänger von White Town landet er einen der größten 97er-Hits, nämlich Your Woman. Jyoti wird heute im Jahr 1966 in Indien geboren. Zu diesem Zeitpunkt ist er praktisch alleine die Band. Der Song ist ein Charttopper in mehreren europäischen Ländern, unter anderem in England. Wir gratulieren also heute Mr. White Town, Jyoti Mishra.
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2: Sonnig und noch ziemlich heiß ist es am Abend erstmal, aber von Westen schieben sich viele Wolken rein und dann sind Schauer und Gewitter drin. Teils mit Starkregen und Hagel, dazu auch mal Sturmböen. In der Nacht lockert es wieder auf, die Tiefstwerte liegen bei 18 bis 14 Grad. Morgen meist sonnig, später wieder einzelne kräftige Gewitter, maximal 31 Grad.
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2: Auf der A3 Oberhausen Richtung Köln gibt es 2 Kilometer Stop and Go zwischen Oberhausen-Holten und dem Kreuz Oberhausen-West. Es staut sich auf der A4 Herrenaachen Richtung Köln zwischen dem Kreuz Köln-West und Köln-Eiffeltor auf 4 Kilometern. Und auf der A42 Kamp-Lindfort Richtung Dortmund stockt es zwischen Duisburg-Neumühl und dem Kreuz Oberhausen-West auf 2 Kilometern.
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0: Das ist 90s, 90s jetzt mit Sheryl Crow. Und mal kurz zu ihrem Werdegang. Zwei Punkte. Erstens, sie war Musiklehrerin, bevor ihre Karriere angefangen hat. Und dann erstmal Background-Sängerin für Michael Jackson. Das war Ende der 80er Jahre. Bis sie schließlich selbst eine Karriere hingelegt hat. Und die ist richtig, richtig steil gegangen. All I Wanna Do. Ganz entspannter Sound. Jetzt für euren Donnerstagabend.
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1: Im Studio Lisa Schwarzkopf. Kommt jetzt die Trendwende bei der Deutschen Bahn? Zum ersten Mal seit 2019 kann der Konzern fürs erste Halbjahr wieder einen Gewinn verkünden. Luft nach oben gibt's aber weiter bei der Pünktlichkeitsquote. Die liegt im Fernverkehr bei knapp 60%. Die Bahn will weiter investieren. Der Deutsche Städtetag sieht die Kommunen mit dem Hitzeschutz finanziell überfordert. Die bisherigen Finanzierungsmodelle reichten dafür nicht aus, sagte Hauptgeschäftsführer Schuchert dem Redaktionsnetzwerk Deutschland. Nötig seien neue Konzepte für Investitionen in Klimaschutz und Klimaanpassung. Die großen deutschen Autobauer stecken in der Krise. Nachdem gestern bekannt wurde, dass BMW weltweit tausende Stellen streichen will, meldet das Unternehmen heute einen massiven Gewinneinbruch im zweiten Quartal. Ähnliche Nachrichten kommen auch von VW, Porsche und Mercedes. Auf Instagram und Co. kommt man an Urlaubsfotos gerade kaum vorbei. Jetzt zeigt auch eine Bitkom-Umfrage, dass tatsächlich immer mehr Menschen Bilder vom Strand oder Städtetrip posten, inzwischen mehr als die Hälfte. Ein Viertel gibt zu, andere damit neidisch machen zu wollen.
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1: Im August starten mehr als 740.000 Kinder ins neue Kita-Jahr in Nordrhein-Westfalen. Weil die Geburtenzahlen zurückgehen, sinkt weiter der Platzbedarf. Die Landesregierung will nach eigenen Angaben im kommenden Jahr eine Rekordsumme von 6,5 Milliarden Euro in die frühkindliche Bildung investieren. Der Landtag muss noch zustimmen. Viele Zugpendler in Essen haben am Morgen umplanen müssen. Bei den Bauarbeiten zwischen Essen Hauptbahnhof und Bochum wurde offenbar ein Signal beschädigt. Die Folge: einige S- und Regionalbahnen kamen verspätet, andere fielen komplett aus. Die Störung ist mittlerweile behoben.
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2: Sonnig und noch ziemlich heiß ist es am Abend erstmal, aber von Westen schieben sich viele Wolken rein und dann sind Schauer und Gewitter drin. Teils mit Starkregen und Hagel, dazu auch mal Sturmböen. In der Nacht lockert es wieder auf, die Tiefstwerte liegen bei 18 bis 14 Grad. Morgen meist sonnig, später wieder einzelne kräftige Gewitter, maximal 31 Grad.
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2: Nichts los auf den Straßen in Nordrhein-Westfalen. Aktuell ist alles frei.
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3: Madonna's Secret läuft direkt nach Eiffel 65 Blue und hier sind Oasis, Don't Look Back in Anger. Ich bin Susanka.

0: diesem Song bin ich in Berliner Diskotheken aufgetreten. Adel Tawil über Madonna. Secret.
1: Ja, Madonna ist natürlich, also hat sich ständig neu erfunden. Diese Phase von Madonna mit dem Lied Secret, das war so eine bestimmte Platte, die war so ein bisschen urban. Der Song ist auch ein bisschen urban, so ein cooler Beat. Und ich weiß noch, dass ich meine ersten musikalischen Schritte mit diesem Lied gemacht habe. Denn ich habe mir davon das Instrumental runtergezogen und habe da einen Rap drauf geschrieben. Und dann hatte ich eine befreundete Sängerin. Und das waren dann meine ersten gebuchten Auftritte in Berliner Diskotheken. So für 50 Mark bin ich da dann aufgetreten um Mitternacht. Auf jeden Fall eine geile Nummer. Madonna Secret, liebe ich. 90s.

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1: Sonnig und noch ziemlich heiß ist es am Abend erstmal, aber von Westen schieben sich viele Wolken rein und dann sind Schauer und Gewitter drin. Teils mit Starkregen und Hagel, dazu auch mal Sturmböen. In der Nacht lockert es wieder auf, die Tiefstwerte liegen bei 18 bis 14 Grad. Morgen meist sonnig, später wieder einzelne kräftige Gewitter, maximal 31 Grad.
0: Verkehr.
1: Im Moment ist alles frei auf den Straßen bei uns in NRW, keine Staus.
2: Remember the time, Michael Jackson nach Daft Punk Around the World. So klingt der sommerliche Donnerstagabend. Ich bin Susanka.

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Alles 90s, 90s. Euch jetzt noch einen schönen Abend. Ich bin Susanka. Um 20 Uhr heute unser Club-Hits-Special. Die geilsten Club-Tracks der 90er gibt's gleich am Stück. 3 Stunden lang. Wenn ihr uns hört über DAB Plus automatisch, ansonsten einfach ins entsprechende Radio von uns klicken über Web oder App. Und jetzt nochmal ein Ausflug ins Millennium-Radio von uns aus dem Jahr 2001. Hier ist Silver.

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1: Im Studio Lisa Schwarzkopf.
2: Der Streit um die WM-Pläne von FIFA-Boss Infantino spitzt sich weiter zu. Die UEFA hat beschlossen, die Fußball-WM zu boykottieren, sollte Infantino seinen Investorendeal in die Tat umsetzen. In einer Erklärung der UEFA-Verbände heißt es, die Weltmeisterschaft gehört dem Fußball. Die Deutsche Bahn schreibt wieder schwarze Zahlen. Zum ersten Mal seit 7 Jahren. Außerdem wurden im ersten Halbjahr deutlich mehr Fahrgäste gezählt. Viele sind wohl wegen der hohen Spritpreise auf die Bahn umgestiegen. Bei der Pünktlichkeit hapert's aber weiter. Das RKI hat bis Mitte des Monats schon fast 10.000 Hitzetote dieses Jahr gezählt. So viele wie seit 10 Jahren nicht mehr in Deutschland. Die Hitze allein führt fast nie zum Tod, meistens nur in Kombination mit Vorerkrankungen. Noch vor dem Start der neuen Saison meldet die Fußball-Bundesliga einen neuen Zuschauerrekord. Für die erste und zweite Liga wurden letzte Saison über 21,4 Millionen Tickets abgesetzt. Auch bei den Fans pro Spiel gibt's mit im Schnitt knapp 40.000 einen neuen Höchstwert.
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3: Sonnig und noch ziemlich heiß ist es am Abend erstmal, aber von Westen schieben sich viele Wolken rein und dann sind Schauer und Gewitter drin. Teils mit Starkregen und Hagel, dazu auch mal Sturmböen. In der Nacht lockert es wieder auf, die Tiefstwerte liegen bei 18 bis 14 Grad. Morgen meist sonnig, später wieder einzelne kräftige Gewitter, maximal 31 Grad.
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1: Gangsta's Paradise nutzt ein Sample aus dem Stevie Wonder Song Pastime Paradise. Doch Stevie ist am Anfang gar nicht erfreut über die Verwendung von seinem Song und verbietet erstmal die Veröffentlichung. Erst nachdem Coolio dann die Schimpfwörter aus dem Lied rausnimmt, sagt Stevie Wonder, okay, jetzt darfst du. Und interessant, 95 tritt Stevie Wonder sogar bei den Billboard Music Awards zusammen mit Coolio auf. 90s.

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1: Sonnig und noch ziemlich heiß ist es am Abend erstmal, aber von Westen schieben sich viele Wolken rein und dann sind Schauer und Gewitter drin. Teils mit Starkregen und Hagel, dazu auch mal Sturmböen. In der Nacht lockert es wieder auf, die Tiefstwerte liegen bei 18 bis 14 Grad. Morgen meist sonnig, später wieder einzelne kräftige Gewitter, maximal 31 Grad.

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1: Im Studio Lisa Schwarzkopf. Die UEFA droht jetzt offen mit einem Boykott der Fußball-WM. Solange die Investorenpläne von FIFA-Boss Infantino auf dem Tisch liegen, werde keine europäische Nationalmannschaft an einer WM teilnehmen. Das haben die UEFA-Mitgliedsverbände einstimmig beschlossen. Kommt jetzt die Trendwende bei der Deutschen Bahn? Zum ersten Mal seit 2019 kann der Konzern fürs erste Halbjahr wieder einen Gewinn verkünden. Luft nach oben gibt's aber weiter bei der Pünktlichkeitsquote. Die liegt im Fernverkehr bei knapp 60%. Die Bahn will weiter investieren. Mit dem Ende des Tankrabatts hat die Inflation in Deutschland wohl wieder einen deutlichen Satz nach oben hingelegt. Für Juli rechnet das Statistische Bundesamt mit 2,8%. In den Monaten davor hatte sie sich noch bis auf 2,3% verbessert. Auf Instagram und Co. kommt man an Urlaubsfotos gerade kaum vorbei. Jetzt zeigt auch eine Bitkom-Umfrage, dass tatsächlich immer mehr Menschen Bilder vom Strand oder Städtetrip posten, inzwischen mehr als die Hälfte. Ein Viertel gibt zu, andere damit neidisch machen zu wollen.
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2: Wolkig ist es am Abend und in der Nacht mal mehr, mal weniger. Und ab und zu kann im Osten noch ein letzter Schauer runterkommen. Außerdem ist vereinzelt Nebel ein Thema. Die Temperaturen gehen dabei runter auf 18 bis 14 Grad. Morgen wird's erstmal meist trocken mit nur wenigen Wolken. Später sind vereinzelt Schauer oder Gewitter drin bei maximal 31 Grad.
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0: Party zum Jahrtausendwechsel. Mola Adebisi über Fun Factory. Celebration.
1: Rod von der Fun Factory hat mich eingeladen nach Las Vegas, um dort das Millennium zu feiern. Und da war Fun Factory schon nicht mehr so ganz erfolgreich. Und dann hat er ein Hotel gebucht, keine Kreditkarte gehabt, dann musste ich das Hotelzimmer bezahlen. Die Party, die hat er dann auch nicht bezahlt. Also End vom Lied ist, dass ich in Las Vegas war und das Millennium praktisch verpasst habe. Auf der Straße stand nichts gewesen, ist keine Party. Und dann, ich glaube um

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1: Wolkig ist es am Abend und in der Nacht mal mehr, mal weniger. Und ab und zu kann im Osten noch ein letzter Schauer runterkommen. Außerdem ist vereinzelt Nebel ein Thema. Die Temperaturen gehen dabei runter auf 18 bis 14 Grad. Morgen wird's erstmal meist trocken mit nur wenigen Wolken. Später sind vereinzelt Schauer oder Gewitter drin bei maximal 31 Grad.

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1: Im Studio Gisa Weber. Der Streit um die WM-Pläne von FIFA-Boss Infantino spitzt sich weiter zu. Die UEFA hat beschlossen, die Fußball-WM zu boykottieren, sollte Infantino seinen Investorendeal in die Tat umsetzen. In einer Erklärung der UEFA-Verbände heißt es, die Weltmeisterschaft gehört dem Fußball. Die Deutsche Bahn schreibt wieder schwarze Zahlen, zum ersten Mal seit 7 Jahren. Außerdem wurden im ersten Halbjahr deutlich mehr Fahrgäste gezählt. Viele sind wohl wegen der hohen Spritpreise auf die Bahn umgestiegen. Bei der Pünktlichkeit hapert es aber weiter. In Deutschland sind dieses Jahr schon fast 10.000 Hitzetote gezählt worden. Laut RKI ist das die höchste Zahl seit 10 Jahren. Hitze steht nicht als Todesursache auf dem Totenschein. Die Zahl wird durch statistische Vergleiche ermittelt. Die großen deutschen Autobauer stecken weiter in der Krise. Nachdem gestern bekannt wurde, dass BMW weltweit tausende Stellen streichen will, meldet das Unternehmen heute einen massiven Gewinneinbruch im 2. Quartal. Ähnliche Nachrichten kommen auch von VW, Porsche und Mercedes.
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2: Wolkig ist es am Abend und in der Nacht mal mehr, mal weniger. Und ab und zu kann im Osten noch ein letzter Schauer runterkommen. Außerdem ist vereinzelt Nebel ein Thema. Die Temperaturen gehen dabei runter auf 18 bis 14 Grad. Morgen wird's erstmal meist trocken mit nur wenigen Wolken. Später sind vereinzelt Schauer oder Gewitter drin bei maximal 31 Grad.
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1: Eigentlich will Britney Spears ihr Debütalbum im Stil von Sheryl Crow aufnehmen. Doch ihr Label hat andere Pläne. Weniger erwachsen, mehr Teen Pop. Der Songtext von Born to Make You Happy ist der damals 17-jährigen Britney aber zu anzüglich. Sie setzt eine Änderung durch und hat Erfolg. 1999 erscheint der Song als Single in Europa und geht auf Platz 1.
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Daft Punk.

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1: Wolkig ist es am Abend und in der Nacht mal mehr, mal weniger. Und ab und zu kann im Osten noch ein letzter Schauer runterkommen. Außerdem ist vereinzelt Nebel ein Thema. Die Temperaturen gehen dabei runter auf 18 bis 14 Grad. Morgen wird's erstmal meist trocken mit nur wenigen Wolken. Später sind vereinzelt Schauer oder Gewitter drin bei maximal 31 Grad.

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1: Im Studio Gisa Weber. Die UEFA droht jetzt offen mit einem Boykott der Fußball-WM. Solange die Investorenpläne von FIFA-Boss Infantino auf dem Tisch liegen, werde keine europäische Nationalmannschaft an der WM teilnehmen. Das haben die UEFA-Mitgliedsverbände einstimmig beschlossen. Kommt jetzt die Trendwende bei der Deutschen Bahn? Zum ersten Mal seit 2019 kann der Konzern fürs erste Halbjahr wieder einen Gewinn verkünden. Luft nach oben gibt es aber weiter bei der Pünktlichkeitsquote. Die liegt im Fernverkehr bei knapp 60%. Die Bahn will weiter investieren. Das RKI hat bis Mitte des Monats schon fast 10.000 Hitzetote dieses Jahr gezählt. So viele wie seit 10 Jahren nicht mehr in Deutschland. Die Hitze allein führt fast nie zum Tod, meistens nur in Kombination mit Vorerkrankungen. Fast 40.000 Fans waren in der letzten Fußball-Bundesliga-Saison im Schnitt bei den Spielen der ersten und zweiten Liga. Ein neuer Rekord. Insgesamt wurden über 21,4 Millionen Tickets abgesetzt. Die meisten Zuschauer gab es auch im größten Stadion, mit im Schnitt 80.000 Fans beim BVB.
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2: Wolkig ist es am Abend und in der Nacht mal mehr, mal weniger. Und ab und zu kann im Osten noch ein letzter Schauer runterkommen. Außerdem ist vereinzelt Nebel ein Thema. Die Temperaturen gehen dabei runter auf 18 bis 14 Grad. Morgen wird's erstmal meist trocken mit nur wenigen Wolken. Später sind vereinzelt Schauer oder Gewitter drin bei maximal 31 Grad.
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0: coolste Typ mit der Garantie für volle Tanzflächen. Adel Tawil über Will Smith, Miami.
1: War so ein 90er-Phänomen einfach. Er war der coolste, er war einfach locker und hat das Ding einfach abgerockt. Und das war so ein Lied, wo ich immer zu getanzt habe. Und wenn man eine Party hatte, dann wusste man, mit dem Ding ist die Tanzfläche

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1: Wolkig ist es am Abend und in der Nacht mal mehr, mal weniger. Und ab und zu kann im Osten noch ein letzter Schauer runterkommen. Außerdem ist vereinzelt Nebel ein Thema. Die Temperaturen gehen dabei runter auf 18 bis 14 Grad. Morgen wird's erstmal meist trocken mit nur wenigen Wolken. Später sind vereinzelt Schauer oder Gewitter drin bei maximal 31 Grad.

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1: Im Studio Gisa Weber. Der Streit um die WM-Pläne von FIFA-Boss Infantino spitzt sich weiter zu. Die UEFA hat beschlossen, die Fußball-WM zu boykottieren, sollte Infantino seinen Investorendeal in die Tat umsetzen. In einer Erklärung der UEFA-Verbände heißt es, die Weltmeisterschaft gehört dem Fußball. Die Deutsche Bahn schreibt wieder schwarze Zahlen, zum ersten Mal seit 7 Jahren. Außerdem wurden im ersten Halbjahr deutlich mehr Fahrgäste gezählt. Viele sind wohl wegen der hohen Spritpreise auf die Bahn umgestiegen. Bei der Pünktlichkeit hapert es aber weiter. In Deutschland sind dieses Jahr schon fast 10.000 Hitzetote gezählt worden. Laut RKI ist das die höchste Zahl seit 10 Jahren. Hitze steht nicht als Todesursache auf dem Totenschein. Die Zahl wird durch statistische Vergleiche ermittelt. Bei der italienischen Lufthansa-Tochter ITA Airways dürfen ab nächster Woche auch größere Hunde mit in die Flugzeugkabine, bis zu 30 Kilo. Statt in einer Box im Frachtraum reisen sie direkt neben ihren Besitzern. Erstmal gilt das nur für ausgewählte Flüge in Italien, das Angebot soll aber ausgeweitet werden.
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2: Wolkig ist es am Abend und in der Nacht mal mehr, mal weniger. Und ab und zu kann im Osten noch ein letzter Schauer runterkommen. Außerdem ist vereinzelt Nebel ein Thema. Die Temperaturen gehen dabei runter auf 18 bis 14 Grad. Morgen wird's erstmal meist trocken mit nur wenigen Wolken. Später sind vereinzelt Schauer oder Gewitter drin bei maximal 31 Grad.
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0: höre ich immer vertraute Stimmen. Janet Biedermann über Charles and Eddie, Would I Lie to You?
1: Erinnere ich mich speziell dran, dass ich das vom Radio aufgenommen habe. Und insofern hatte ich so ein Mixtape mit Charles and Eddie. Und es war immer so, der Song war noch nicht ganz zu Ende. Und dann redete so einer rein, so, yeah, Charles and Eddie, would I lie to you? Ich weiß nicht, welcher Moderator das war, aber ich habe eine starke Verbindung mit ihm, weil ich habe ihn ungefähr eine Trillion Mal gehört. 90s, 90s.

Tagsüber wird es dann erstmal meist trocken mit wenig Wolken. Später können sich aber vereinzelt Schauer oder Gewitter entwickeln. Mit heftigem Starkregen und Sturmböen. Maximal werden es bis zu 31 Grad.

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1: Im Studio Gisa Weber. Die UEFA droht jetzt offen mit einem Boykott der Fußball-WM. Solange die Investorenpläne von FIFA-Boss Infantino auf dem Tisch liegen, werde keine europäische Nationalmannschaft an der WM teilnehmen. Das haben die UEFA-Mitgliedsverbände einstimmig beschlossen. Kommt jetzt die Trendwende bei der Deutschen Bahn? Zum ersten Mal seit 2019 kann der Konzern fürs erste Halbjahr wieder einen Gewinn verkünden. Luft nach oben gibt es aber weiter bei der Pünktlichkeitsquote. Die liegt im Fernverkehr bei knapp 60%. Die Bahn will weiter investieren. Die Hitze wirkt sich auch auf Atomkraftwerke aus. In mehreren Ländern steht die Stromproduktion unter Druck, weil die Pegelstände von Flüssen zu niedrig sind und Kühlwasser fehlt. In Frankreich wurden Reaktoren abgeschaltet. In Ungarn wurde die Leistung eines Kraftwerks gedrosselt. Auf Instagram und Co. kommt man an Urlaubsfotos gerade kaum vorbei. Jetzt zeigt auch eine Bitkom-Umfrage, dass tatsächlich immer mehr Menschen Bilder vom Strand oder vom Städtetrip posten. Inzwischen mehr als die Hälfte. Ein Viertel gibt zu, andere damit neidisch machen zu wollen.
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2: Viele Wolken gibt es gerade und im Süden kann vereinzelt auch mal ein Schauer runterkommen. Sonst bleibt es oft trocken. Die Temperaturen liegen aktuell zwischen 17 und 14 Grad. Tagsüber wird es dann erstmal meist trocken mit wenig Wolken. Später können sich aber vereinzelt Schauer oder Gewitter entwickeln. Mit heftigem Starkregen und Sturmböen. Maximal werden es bis zu 31 Grad.
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1: Eurodance dominiert die 90er und Captain Hollywood liefert den Soundtrack dazu. More and More entsteht zusammen mit Erfolgssongwriter Nosy Katzmann und Sängerin Nina Gerhardt. 1992 stürmt der Song die Charts, hält sich 37 Wochen in den deutschen Top 100 und wird über 7 Millionen Mal verkauft. 90s.

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1: Viele Wolken gibt es gerade und im Süden kann vereinzelt auch mal ein Schauer runterkommen. Sonst bleibt es oft trocken. Die Temperaturen liegen aktuell zwischen 17 und 14 Grad. Tagsüber wird es dann erstmal meist trocken mit wenig Wolken. Später können sich aber vereinzelt Schauer oder Gewitter entwickeln. Mit heftigem Starkregen und Sturmböen. Maximal werden es bis zu 31 Grad.